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12: Ich bin Yves Simon. Vor 10 Jahren hat ein 18-Jähriger am Olympia-Einkaufszentrum in München 8 Jugendliche und eine Frau erschossen. Menschen, die seinem rassistischen Feindbild entsprochen haben. Weitere wurden noch verletzt. Bei der Gedenkfeier sind vor allem die Angehörigen zu Wort gekommen. Sie haben schwere Vorwürfe gegen die Politik erhoben. Für uns berichtet Pia Wegner vom Olympia-Einkaufszentrum in München.
13: Wir wurden alleine gelassen. Wir haben seit 10 Jahren dieselben Fragen und bekommen sie seit 10 Jahren nicht beantwortet. Mit Sätzen wie diesen haben die Angehörigen vor allem eins klargemacht: ihre Wut. Bei der Trauerfeier ging es ihnen nicht nur ums Erinnern. Es ging ihnen vor allem darum zu verdeutlichen, dass es viel zu lange gedauert hat, bis von der Politik anerkannt wurde, dass das, was hier vor 10 Jahren passiert ist, ein rassistischer Anschlag war.
12: Das US-Repräsentantenhaus hat einen Rahmen für deutlich höhere Militärausgaben im nächsten Jahr beschlossen. Das Pentagon-Budget soll um etwa 30% raufgehen auf etwa 1,15 Billionen Dollar. Der Entwurf ist nur ein erster Schritt. Der Senat muss dem Ganzen jetzt auch noch zustimmen. Momentan ist vor allem der Iran-Krieg der Treiber

0: für die hohen Militärausgaben. Die Verbraucherzentrale Sachsen warnt gerade vor Betrügern, die sich als Bundeszentralamt für Steuern ausgeben. In den Nachrichten sollen Empfänger ihre IBAN für ein angebliches Lastschriftmandat bestätigen. Offizielle Logos, Aktenzeichen und behördliche Formulierungen lassen die Mails zunächst auch wirklich seriös wirken. Dahinter allerdings steckt der Versuch, sensible Finanzdaten zu klauen. Deswegen sollten Betroffene keine Links öffnen und auf gar keinen Fall persönliche Angaben machen. Paukenschlag beim Automobilhersteller Porsche. Dort könnten deutlich mehr Jobs wegfallen als bisher bekannt. Nach übereinstimmenden Medienberichten stehen 5000 zusätzliche Stellen nochmal auf der Kippe. Damit würde die Volkswagen-Tochter das Abbauprogramm verdoppeln. Für die verbleibende Belegschaft soll demnach im Gegenzug aber eine Beschäftigungssicherung gelten bis Ende 2035. An der französischen Atlantikküste bei Bordeaux mussten Campingplätze wegen eines Waldbrandes vorsorglich evakuiert werden. Das Feuer hat um die 800 Hektar schon erfasst. Etwa 500 Feuerwehrleute und mehrere Löschflugzeuge sind auch jetzt in der Nacht noch im Einsatz. Campingplätze und Strandbereiche wurden geräumt, verletzt wurde aber bisher zum Glück niemand.
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2: Ja, grau und grau geht es durch den Donnerstag. Temperaturen auch alles andere als sommerlich. 10 in den Bergen, 20 im Flachland. Der Freitag sieht dann schon deutlich freundlicher aus. Dann bleibt es definitiv trocken. Temperaturen zwischen 15 und 24 Grad. Und am Samstag wird es richtig heiß. Dann geht das Thermometer schon mal rauf bis auf 28 Grad.
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8: Ich bin Yves Simon. Vor 10 Jahren hat ein 18-Jähriger am Olympia-Einkaufszentrum in München 8 Jugendliche und eine Frau erschossen. Menschen, die seinem rassistischen Feindbild entsprochen haben. Weitere wurden noch verletzt. Bei der Gedenkfeier sind vor allem die Angehörigen zu Wort gekommen. Sie haben schwere Vorwürfe gegen die Politik erhoben. Für uns berichtet Pia Wegner vom Olympia-Einkaufszentrum in München.
9: Wir wurden alleine gelassen. Wir haben seit 10 Jahren dieselben Fragen und bekommen sie seit 10 Jahren nicht beantwortet. Mit Sätzen wie diesen haben die Angehörigen vor allem eins klargemacht: ihre Wut. Bei der Trauerfeier ging es ihnen nicht nur ums Erinnern. Es ging ihnen vor allem darum zu verdeutlichen, dass es viel zu lange gedauert hat, bis von der Politik anerkannt wurde, dass das, was hier vor 10 Jahren passiert ist, ein rassistischer Anschlag war.
8: Das US-Repräsentantenhaus hat einen Rahmen für deutlich höhere Militärausgaben im nächsten Jahr beschlossen. Das Pentagon-Budget soll um etwa 30% raufgehen auf etwa 1,15 Billionen Dollar. Der Entwurf ist nur ein erster Schritt. Der Senat muss dem Ganzen jetzt auch noch zustimmen. Momentan ist vor allem der Iran-Krieg der Treiber für die hohen Militärausgaben. Die Verbraucherzentrale Sachsen warnt gerade vor Betrügern, die sich als Bundeszentralamt für Steuern ausgeben. In den Nachrichten sollen Empfänger ihre IBAN für ein angebliches Lastschriftmandat bestätigen. Offizielle Logos, Aktenzeichen und behördliche Formulierungen lassen die Mails zunächst auch wirklich seriös wirken. Dahinter allerdings steckt der Versuch, sensible Finanzdaten zu klauen. Deswegen sollten Betroffene keine Links öffnen und auf gar keinen Fall persönliche Angaben machen. Paukenschlag beim Automobilhersteller Porsche. Dort könnten deutlich mehr Jobs wegfallen als bisher bekannt. Nach übereinstimmenden Medienberichten stehen 5000 zusätzliche Stellen nochmal auf der Kippe. Damit würde die Volkswagen-Tochter das Abbauprogramm verdoppeln. Für die verbleibende Belegschaft soll demnach im Gegenzug aber eine Beschäftigungssicherung gelten bis Ende 2035. An der französischen Atlantikküste bei Bordeaux mussten Campingplätze wegen eines Waldbrandes vorsorglich evakuiert werden. Das Feuer hat um die 800 Hektar schon erfasst. Etwa 500 Feuerwehrleute und mehrere Löschflugzeuge sind auch jetzt in der Nacht noch im Einsatz. Campingplätze und Strandbereiche wurden geräumt, verletzt wurde aber bisher zum Glück niemand.
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0: Ja, grau und grau geht es durch den Donnerstag. Temperaturen auch alles andere als sommerlich. 10 in den Bergen, 20 im Flachland. Der Freitag sieht dann schon deutlich freundlicher aus. Dann bleibt es definitiv trocken. Temperaturen zwischen 15 und 24 Grad. Und am Samstag wird es richtig heiß. Dann geht das Thermometer schon mal rauf bis auf 28 Grad.
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5: Ich bin Yves Simon. Guten Morgen. So wie es aussieht, sollen Abschiebungen nach Afghanistan deutlich ausgeweitet werden. Laut hessischem Innenministerium hat jetzt die Bundespolizei ihre bisherigen Einschränkungen auf Straftäter und Gefährder aufgehoben. Für uns berichtet Thomas Bremser.
6: Bundesinnenminister Dobrindt hat erst Anfang der Woche bekräftigt, Abschiebungen in Länder wie Afghanistan zu forcieren. Ihm ging es vor allem um Straftäter nach einem tödlichen Angriff auf einen Studenten in Trier. Künftig soll aber jeder Afghane, der ausreisepflichtig ist, abgeschoben werden können, sagt die hessische Landesregierung. Grundlage dafür ist die Zusammenarbeit mit der Taliban-Regierung.
5: Die Bundesregierung spricht nach einem eigenständigen KI-Cyberangriff von einem Paradigmenwechsel, also einer völlig neuen Lage. Das Digitalministerium sagt, manche KI-Modelle werden in kurzer Zeit viel stärker und damit auch die Gefahr durch Cyberangriffe immer größer. Vorher hatte ein KI-System von ChatGPT-Erfinder OpenAI aus eigener Initiative einen Cyberangriff auf ein Start-up-Unternehmen gestartet. Laut einer neuen Studie verschärft der Klimawandel die Dürre in Europa deutlich. Nicht nur fehlender Regen, sondern vor allem auch die extreme Hitze lässt Wasser viel schneller verdunsten und trocknet Böden und Gewässer aus. Landwirtschaftliche Bodendürren sind in Westeuropa etwa 5-mal, in Osteuropa sogar 11-mal wahrscheinlicher geworden als vor der Industrialisierung. Mehr als 3 Jahre lang ist es gut gegangen, aber dann ist die Masche doch aufgeflogen. Ein Mann hat einen Pool aus 30 bis 40 Doubles gepflegt, die für andere einfach die Theorieprüfung beim Führerschein machen sollen. Jetzt ist der Mann vom Landgericht Bielefeld zu 6 Jahren und 5 Monate Gefängnis verurteilt worden. Vor allem ging es da um kurdischsprachige Prüflinge. Die Fahrschüler haben dem Hauptangeklagten ihre Ausweispapiere vorgelegt. Der hat dann aus seinem Pool eine Person rausgesucht, die dem Prüfling möglichst ähnlich sieht. Die Verbraucherzentrale Sachsen warnt gerade vor Betrügern, die sich als Bundeszentralamt für Steuern ausgeben. In den Nachrichten sollen Empfänger ihre IBAN für ein angebliches Lastschriftmandat bestätigen. Offizielle Logos, Aktenzeichen und behördliche Formulierungen lassen die Mails zunächst auch wirklich seriös wirken. Dahinter allerdings steckt der Versuch, sensible Finanzdaten zu klauen. Deswegen sollten Betroffene keine Links öffnen und auf gar keinen Fall persönliche Angaben machen.
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7: Vielen Dank, Yves. Soweit der aktuelle Stand um 4.52 Uhr. Wunderschönen guten Morgen. Es ist Donnerstag heute, glaube ich. Ist Donnerstag heute?
8: Heute ist Donnerstag, ja.
7: Aua, ich habe den Kopf gestoßen.
8: Heute ist Donnerstag. Kopf am Mikro gestoßen.
7: Heute viele Wolken, wenig Sonne. Das ist das Wetterprogramm, das für heute ausgewählt wurde.
8: Ja, das ist korrekt. Und es kommt auch noch ziemlich viel Regen mit dazu. Immer mal wieder über den Tag verteilt. Niederschlagswahrscheinlichkeit heute bei 60%. Sonnenstunden nur maximal 4. Die Temperaturen liegen bei maximal 20 Grad. Vielleicht bleiben wir auch so ein bisschen drunter. Morgen wird es dann aber deutlich freundlicher. Also wir haben zwar noch eine wechselnde Bewölkung, aber die Sonne setzt sich immer mehr durch. Es bleibt größtenteils trocken. Morgen zum Freitag maximal 24 Grad sind drin und am Samstag wird es richtig schön mit ganz viel Sonnenschein und Temperaturen bis zu 28 Grad, als hätten wir es uns ausgesucht. Ne? In der Woche der Regen und Wochenende schön. Perfekt.
7: Freuen wir uns drauf und jetzt checken wir noch die Lage auf unseren Straßen. Was ist denn da los?
8: Gibt es eine Meldung von der A38 Halle Richtung Leipzig zwischen Merseburg Nord und Merseburg Süd. Stau, da müssen wir etwa 10 Minuten mehr Zeit einplanen. Dann nach wie vor die B180 in Frankenberg. Da ist ja das Haus eingestürzt. Dort ist die Straße voll gesperrt für den Durchgangsverkehr. Eine Umleitung ist aber ausgeschildert. Dann haben wir in Dresden auf der Albertbrücke einen Feuerwehreinsatz. Auch dort eine Vollsperrung im Moment. Und naja, das war es erstmal soweit. Ja, ansonsten ist noch entspannt, aber wenn Sie jetzt noch was haben, irgendwie was stört, auch jetzt schon auf den Straßen, dann können Sie gerne durchrufen. 03 mal 800 und die 4 ist die Nummer dafür.
7: Reicht ja auch erstmal. Dankeschön und kommen Sie gut an.

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2: Wirklich toll. Da fliegt einem glatt das Blech weg.
3: Und es ist vor allem toll, dass Sie mit dabei sind, dass Sie sich fürs Lieblingsradio entschieden haben und mit uns jetzt in diesen 23. Juli starten.
4: Kein Mensch trifft jetzt um die Zeit schon eine wirklich fundierte Entscheidung.
3: Ich glaube das schon.
4: Es ist einfach noch eingespeichert im Radiowecker.
3: Es sind auch ganz viele schon wach, glaube ich.
4: Was?
3: Ja.
4: Kurz vor fünf?
3: Bestimmt.
4: Da der durchschnittliche Sachse steht 6.20 Uhr auf, wenn keine Ferien sind. Jetzt sind doch auch Ferien.
3: Aber guck mal, unsere Simone ist auch schon wach, steht ja auch schon vor dem
4: Studio. Ja, weil sie
3: muss. Ach so. Ich glaube, sie will auch ein bisschen.
4: Die hat einen Zettel in der Hand. Wahrscheinlich gibt es jetzt eine Abmahnung für dich.
3: Nein, das glaube ich nicht. Wir wünschen Ihnen einen ganz schönen Donnerstag mit uns. Es ist jetzt 5 Minuten vor um 5 Uhr.
4: Morgen.
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0: Supergirls und Superboys einen wunderschönen Donnerstagmorgen mit uns. Es ist ganz genau 8:08 jetzt.
1: Moment mal, Gedanken zum Tag mit Maxi Konan.
2: Ein Ehrenamt in der Kirche, das füllen in Sachsen rund 55.000 Menschen aus. Eine ganze Menge. Mehr als 5.000 von ihnen engagieren sich in einem Kirchenvorstand. Und damit im höchsten Leitungs- und Verwaltungsorgan einer Kirchgemeinde. Im September wählen Sachsens Kirchgemeinden ihre neuen Kirchenvorstände. Die Legislatur dauert dann 6 Jahre. Joachim Wilski von der Sächsischen Ehrenamtsakademie schätzt die Vielfalt in den sächsischen Kirchenvorständen.
3: Das macht es aus und das Menschen zeigen, dafür übernehme ich Verantwortung. Dort, wo die Leute den Eindruck haben, hier ist was los, hier kann ich mich einbringen, da stoße ich auf offene

0: Ohren. Da würde ich auch gern mit dazugehören. Und das ist nochmal was anderes als eine Kirche, die sich vor allem über berufliche oder Pfarrerinnen und Pfarrer definiert.
1: Denn das ist die beste Werbung für eine Kirchgemeinde. Ein vielfältiges Angebot vor Ort. Wer Lust hat, sich für seinen Kirchenvorstand in seiner Gemeinde aufstellen zu lassen, dann hat er oder sie die Möglichkeit, sich bis zum 2. August zu bewerben. Gewählt wird sachsenweit dann am 13. September. Weitere Infos gibt's unter kirchenvorstand-sachsen.de.
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Es ist Donnerstagmorgen, heute ist der 23. Juli, heute starten die Hundstage, da sagen wir nur wow. Und wir gucken gleich mal auf alles, was wichtig ist an diesem Donnerstagmorgen. Es ist 6:02 und wir machen gestört, aber geil an, zusammen mit Lea. Wohin willst du? Ich würde sagen, wir wollen auf in diesen Donnerstag.

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0: Es ist 7:07. Guten Morgen.
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2: Mit Tina Warnowski. Ein SEK-Einsatzkommando hat gestern Abend auf der Nikolaistraße eine Wohnung gestürmt und zwei Personen festgenommen.

0: Zuvor gab es Hinweise, dass eine minderjährige Person eine schwere Straftat planen könnte. Punkt um 12 öffnet der Flugplatz heute wieder seine Tore für das Simson-Treffen. Das Moped-Festival geht bis Sonntag. Auf dem Programm stehen verschiedene Rennen, Moped-Bewertungen, Live-Musik und Wettessen. Der FSV Zwickau und der BSV Sachsen laden heute von 14 bis 19 Uhr zur Blutspendeaktion in den VIP-Bereich der GGZ-Arena ein. Die Fans erwartet auch ein Rahmenprogramm mit Tombola, Stadionbesichtigungen und Autogrammen. Die Bundesregierung will Abschiebungen nach Afghanistan offenbar ausweiten. Laut hessischem Innenministerium hat die Bundespolizei ihre bisherigen Einschränkungen auf Straftäter und Gefährder aufgehoben.
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3: Einen schönen guten Morgen. Heute an diesem Donnerstag nur bis zu 4 Sonnenstunden, dann ist schon Schluss.
4: Ja, wir haben ziemlich viele Wolken mit dabei. Es gibt auch immer wieder Regen, das wird sich durch den Tag ziehen. Ein bisschen Wind ist auch mit drin, maximal 20 Grad. Wenn wir so richtig im Regen und im Wind stehen, fühlt sich das natürlich kälter an. In den höheren Lagen sind teilweise auch nur so 8 oder 12 Grad drin. Also ist schon nicht so ein schöner Tag heute, aber ab morgen wird alles wieder besser. Es wird wieder sommerlicher. Morgen kriegen wir schon wieder so 20, 22, vielleicht sogar 24 Grad. Es wird freundlicher, die Sonne zeigt sich öfter und am Samstag erwarten wir richtig viel Sonnenschein.
3: Juhu, dann fehlt jetzt noch das Update von den Straßen. Da erwartet sie schon ein bisschen was.
4: Ja, es ist noch relativ übersichtlich, aber wir haben schon ein paar Meldungen, zum Beispiel B180 Frankenberg, Altenhainer Straße ist gesperrt für den Durchgangsverkehr. Eine Umleitung ist dort aber ausgeschildert. Dann Zwickau-Reichenbach Straße. Da gibt es jetzt schon Stau wegen der Anreise zum Simson-Treffen am Flugplatz. Um 7 Uhr geht dort der Einlass wohl los. Da stehen aber jetzt bereits erste Fahrzeuge vor den Toren. Dann haben wir noch eine Meldung aus dem Kreis Görlitz und dem Kreis Bautzen zwischen Klitten und Lieske. Dort gibt es etliche Sperrungen. Da wird ziemlich viel los sein, weil wir da am Wochenende das Break the Rules Festival haben. Ansonsten ist es aber noch entspannt im Moment. Wenn Sie dem widersprechen möchten, wenn Sie sagen, nee, ich stehe ja hier im Stau oder Sie haben vielleicht sogar schon einen Blitzer entdeckt, dann geben Sie das gerne weiter an uns. Wir sagen es dann allen. Die Nummer ist die 03x800 und die 4.
3: Niemand würde dir widersprechen wollen.
4: Hast du Angst vor mir?
3: Ein bisschen schon. Also rufen Sie gerne an. Dankeschön und kommen Sie gut an vor allem.
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6: Ist ganz schön heiß heute hier, nicht?
7: Wird es dir zu heiß? Kauf dir doch ein Eis.
3: Ja, heute Abend Vanille-Eistag und das Tolle ist, Sie müssen sich's nicht mal kaufen. Sie können sich's nämlich von uns schenken lassen.
4: Ja.
3: Heiß ist Eis, reden wir gleich ein bisschen ausführlicher drüber.
4: Machen wir so.
3: Und ansonsten fehlt noch ein bisschen Musik, oder?
4: Ich stimme dir zu.
3: Du möchtest mir also auch nicht widersprechen.
4: Nein, ich muss netter sein. Ich darf dich nicht immer so.
3: So, alles gut.
4: Dann hast du schon Kaffee auf. Heute?
3: Nein, noch nicht.
4: Mach fehlt ich
3: noch.
4: Dir.
3: Dankeschön, das ist sehr lieb von dir.
4: Gerne.
3: Du bist toll. Wir freuen uns jetzt auf Loy und Imagine Dragons um 5:45. Guten Morgen.
4: Ach, guten Morgen.
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0: Neue von Loi, Red Eyes, um 5:35. André und die Morgenmädels. Wunderschönen guten Morgen. Wir sind Ihre Wachmacher an diesem Donnerstag. Es ist der 23. Juli. Wir haben es eben schon gesagt, heute ist Vanilleeistag. Und wir machen natürlich auch heute eine neue Runde. Der Preis ist Eis.
1: Achso, muss ich jetzt was sagen? Ich dachte, jetzt kommt ihr, wir haben doch da so einen schönen Ton, aber ja, kommt jetzt gar nicht.
0: Okay. Kommt jetzt gar nicht,
1: ich bin gerade, du sagst Vanille.
0: Ja, eigentlich sagen wir hier in Sachsen Vanilleeis.
1: Ich hätte gerne eine Kugel Vanille. Ich wollte gerade sagen, ich sage Vanille, aber Vanille ist falsch. Eigentlich heißt es richtig Vanille.
0: Ich dachte eigentlich Vanille, aber eigentlich wir sagen Vanille, oder?
1: Also

0: Ich sag Vanille, aber du hast jetzt immer Vanille gesagt.
1: Ja.
0: Jetzt fühle ich mich wieder so schlecht. Okay, aber Sie müssen ja auch kein Vanille- oder Vanilleeis essen. Sie können ja von dem Eisgutschein Schoko. Sich auch Schoko oder, weil mein Lieblingseis ist ja Walnusseis oder Mangoeis. Ach, es gibt ja so viele leckere Eissorten. Der Preis des Eis funktioniert ganz einfach. Wir haben eine kleine Quizfrage. Bis dahin können wir dann, also das machen wir ein bisschen später, machen wir heute um 7. Bis dahin können wir dann auch gerade ausreden. Und dann haben wir eine kleine Quizfrage.

0: richtig beantworten um 7. Dann gibt's den Gutschein fürs Eis. Dann laden wir sie quasi ein zum Eisessen.
1: Eis for free. Und das passt auch, denn heute beginnen offiziell die Hundstage. Traditionell die wärmsten Tage des Jahres. Der Name geht übrigens auf den Stern Sirius zurück. Das ist der Hauptstern im Sternbild Großer Hund und der hellste Fixstern am Nachthimmel.
0: Aha.
1: Schön, oder? Deswegen Hundstage.
0: Was du alles weißt, Mensch.
1: Und wahrscheinlich fühle ich mich deshalb heute auch pudelwohl.
0: Ich dachte, Hundsmiserabel.
1: Wir wünschen Ihnen einen ganz schönen Donnerstag mit uns. Es ist jetzt 5:30. Guten Morgen.
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0: Es ist auf die Sekunde 6:08. Schönen guten Morgen.
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2: Ja, durch den Donnerstag geht es heute ziemlich wechselhaft. Wir haben viele Wolken mit dabei. Es gibt auch immer wieder Schauer. Teilweise ist es auch recht windig. Die Tageshöchstwerte liegen so zwischen 18 und 20 Grad. Morgen zum Freitag wird es langsam ein bisschen freundlicher. Und am Samstag erwartet uns ganz viel Sonne. Wir schauen zu den Straßen. Es klemmt in Zwickau Reichenbacher Straße. Da haben wir ja am Flugplatz das Simson-Treffen. Da sind jetzt wohl schon die ersten Fahrzeuge da, obwohl es um 7 eigentlich erst offiziell reingeht. Und in der Lausitz zwischen Klitten und Lieske gibt es am Wochenende das Break the Rules Festival. Da gibt es etliche Sperrungen. Da sollten Sie, wenn Sie sich in dem Bereich auskennen, also das ist die S121, sollten Sie möglichst weit drumherum fahren. Wenn Sie noch was zu ergänzen haben, wenn es irgendwo klemmt oder es blitzt sogar schon, melden Sie sich gerne per Telefon 03x800 und die 4 ist die Nummer.
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0: Jetzt ist es 6:11. Schönen guten Morgen. In der Union kommt die Nominierung von Kanzleramtsminister Frey als neuer Fraktionschef gut an. Wir informieren Sie gleich über alle Themen dieses Tages in unseren Nachrichten um 6:10.
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5: Mit Tina Wornowski. Guten Morgen. In der Innenstadt hat es gestern Abend einen größeren Polizeieinsatz gegeben. Ein Spezialeinsatzkommando stürmte eine Wohnung in einem Mehrfamilienhaus auf der Nikolaistraße. Zuvor gab es Hinweise, dass eine minderjährige Person eine schwere Straftat planen könnte. Wie Polizeisprecher Sebastian Schmidt sagte, wurden 2 Personen vorläufig festgenommen. Weitere Details wurden zunächst nicht bekannt. Auf dem Flugplatz an der Reichenbacher Straße startet heute das 24. Simson-Treffen. Am Abend gibt es mit Engel in Zivil den ersten Live-Musik-Act, hat uns Cheforganisator Dominik Würfel gesagt.
6: Und ansonsten geht's dann richtig los am Freitag mit Programmen, mit verschiedenen Contests, Willi-Contest, Beschleunigungsrennen, Stoppelfeldrennen, Schärfe-Wettessen, Sur-Streaming-Wettessen. Und dann haben wir natürlich wieder Party mit Schiller abends und DJ Kinney. Und am Samstag ist eigentlich so der Haupttag, wo dann am meisten los ist, wo es dann früh wirklich losgeht mit einem Programmpunkt nach dem anderen.
5: Der FSV Zwickau und der BSV Sachsen rufen ihre Fans zum gemeinsamen Einsatz auf. Diesmal nicht auf dem Platz, sondern für den guten Zweck. Heute heißt es in der GGZ-Arena vereint Blutspenden. Von 14 bis 19 Uhr steht der VIP-Bereich dafür zur Verfügung. Blutspenden kann man ab 18. Die Bundesregierung will Abschiebungen nach Afghanistan offenbar ausweiten. Laut hessischem Innenministerium hat die Bundespolizei ihre bisherigen Einschränkungen auf Straftäter und Gefährder aufgehoben. Thomas Bremser berichtet.
7: Bundesinnenminister Dobrindt hat erst Anfang der Woche bekräftigt, Abschiebungen in Länder wie Afghanistan zu forcieren. Ihm ging es vor allem um Straftäter nach einem tödlichen Angriff auf einen Studenten in Trier. Künftig soll aber jeder Afghane, der ausreisepflichtig ist, abgeschoben werden können, sagt die hessische Landesregierung. Grundlage dafür ist die Zusammenarbeit mit der Taliban-Regierung.
5: Die Bundesregierung spricht nach einem eigenständigen KI-Cyberangriff von einem Paradigmenwechsel, also einer völlig neuen Lage. Das Digitalministerium sagt, manche KI-Modelle werden in kurzer Zeit viel stärker und damit wird auch die Gefahr durch Cyberangriffe größer. Zuvor hatte ein KI-System von OpenAI aus eigener Initiative einen Cyberangriff auf ein Start-up gestartet.
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0: Einen schönen guten Morgen. An diesem Donnerstag haben wir es mit relativ vielen Wolken zu tun heute.
9: Ja, ist ziemlich wechselhaft. Es kann auch immer wieder Schauer geben. Es ist auch deutlich kühler. Also wir kriegen so Werte zwischen 18 und 20 Grad maximal in der Spitze in den Bergen. Es ist noch deutlich frischer. Ein bisschen Wind ist auch mit drin. Also heute alles nicht so pralle, aber ab morgen wird's dann langsam schon wieder freundlicher. Es wird morgen schon größtenteils trocken bleiben. Temperaturen steigen ein Stück und für den Samstag sieht es dann wieder richtig schön sommerlich aus. Viel Sonne gibt es am Samstag und Temperaturen bis zu 28 Grad maximal.
0: Dann gehen jetzt Grüße raus zu Ihnen ins Auto, in den LKW. Wir gucken mal, was auf unseren Straßen los ist.
9: Im Moment ist relativ entspannt, also es rollt soweit. Kleine Meldung aus Zwickau, Reichenbach.

0: Straße, da gibt es am Wochenende das Simson-Treffen auf dem Flugplatz. Da werden heute ab 7 die Türen geöffnet. Also quasi eigentlich noch eine Stunde Zeit, aber da stehen jetzt wohl schon die ersten Fahrzeuge vor den Türen. Also da kann es immer mal ein bisschen eng werden heute. Ansonsten ist es aber aktuell noch sehr überschaubar. Wenn Sie doch schon irgendwas haben für uns, was wir jetzt noch nicht dabei hatten, dann rufen Sie gerne durch. Kostenlos geht das, wie Sie es kennen. 0 3 mal 800 und die 4 ist die Nummer.
1: Oder Sie melden Sie über WhatsApp. Die Nummer steht im Netz bei uns.
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5: Expelliarmus. Hier ist Harry Potter bei André und die Morgenmädels.
1: Willkommen am Donnerstag. Harry Potter hat nämlich heute Geburtstag, also Daniel Radcliffe wird 37 heute.
0: Okay, hast du Harry Potter mal gesehen?
1: Nee, ist überhaupt nicht meins.
0: Gelesen?
1: Nein.
0: Auch nicht?
1: Okay. Nein.
0: Mist, ich auch nicht.
1: Harry Potter, Herr der Ringe, Star Wars, alles nicht meins.
0: Ist alles nicht deins.
1: Nein.
0: Das lehnst du alles ab. Gut, okay. Wir wünschen Ihnen trotzdem einen guten Start. Obwohl wir von Harry Potter und Star Wars und Herr der Ringe keine Ahnung haben, wünschen wir Ihnen trotzdem einen guten Start in diesen Donnerstag, der 23. Juli heute.
1: Jetzt genau 5 Minuten vor 6. Schönen guten Morgen.
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0: mit den 80ern geht in diesem Donnerstag hier bei André und die Morgenmädels. Willkommen! Es ist der 23. Juli heute. Es ist 6:09 und wir fangen heute mal andersrum an, denn wir begrüßen als erstes einen Mann, der heute endlich wieder da ist, nämlich der beste Produzent der Welt, unser lieber Tim.
1: Ein

0: wunderschönen guten Morgen.
1: Hallo, Tim ist back. Dann natürlich die bezaubernde Stimme von unserer bezaubernden Christine ist auch da.
2: Ja, schönen guten Morgen. Was heißt denn, ist auch da? Wie schnurrst du so hier los, Mensch? Ja,
1: guten Morgen. Wir freuen uns sehr. Ja.
2: Und nicht zu vergessen, der Mann, der unseren André, der immer noch im Urlaub auf Mallorca weilt, vertritt. Das ist unser Marcel Wenzke.
1: Guten Morgen. Ich freue mich ganz sehr, dass ich auch heute bei Ihnen und bei euch sein darf.
2: So, Tim, wie war der Urlaub? Wo wart ihr?
0: Ja, war schön. Wir waren an der Ostsee.
1: Oh, schön.
0: Schleswig-Holsteinische Küste mal zur Abwechslung.
2: Ach, drüben, auf der anderen Seite.
0: Ja, genau. Nee, war gut. War schön. Ja, ganze Familie getroffen, alle zusammen, war alles harmonisch. Jeder hat sein eigenes kleines Häuschen gehabt. War gut.
1: Da gab es keinen Streit dann.
0: Nein.
2: Sehr genau. Schön. Und man konnte ja dann auch wieder nach Hause fahren.
0: Quasi. Ja, genau.
2: Jeder für sich. Wetter war gut?
0: Wetter hatten wir, ja, wir hatten so 2 Regentage, aber der Rest war eigentlich angenehm.
2: Ah, cool. Ja. Okay, sehr schön. Und war es voll?
1: Wir deutlich mehr Regentage.
0: Also, nee, das ging eigentlich noch. Also es war an so einen Campingplatz angebunden und der war ziemlich voll, aber so die Ferienhäuser drumherum, das hat sich alles schön verlaufen.
2: War insgesamt, also irgendwie, also ich war ja in Markgrafenheide, also auch an der Ostsee eine Woche und da war es viel leerer als sonst. Und dann waren wir noch auf Rügen 2 Tage und die haben auch gesagt, es sind viel weniger Touristen da in diesem Jahr. Also die waren so ein bisschen aufgeregt, ob da jetzt noch was kommt.
0: Ja.
2: Man weiß es nicht.
0: Ja. Naja, aus dem Bekanntenkreis habe ich so viele Leute, die jetzt erst in der zweiten Ferienhälfte dann fahren.
2: Achso, du meinst, okay, es kommt noch. Na, das wäre ja schön.
1: Okay, ich war die ganze Zeit hier, hier war es auch schön.
2: Aber du hast ja danach dann Urlaub, ne?
1: So sieht das aus. Und Tim, du hast hoffentlich nicht vergessen, was wir um diese Zeit immer Schönes veranstalten.
0: Warte mal, schlau gemacht um 7:30.
2: Genau, oh nee, jetzt auch 6:10.
0: Ja, das ist in 1,5 Stunden.
1: Genau.
0: Ja. Nee, heute jetzt hier die Kaffeefrage.
1: Jawohl, Joschi hat dich in den vergangenen Tagen souverän vertreten.
0: Danke.
2: Mhm. Und meistens war es ein Durchläufer.
1: Ja, war zu schwer für uns beide.
2: Waren wir irgendwie beide doof. Aber aktueller Punktestand 1:2 für den Marcel.
0: Ja. Okay.
2: So.
0: Tim. Alles klar.
1: Gut. Der Vorsprung wird gleich ausgebaut, habe ich im Gefühl.
2: Naja.
0: Dann wollen wir mal. Heute beginnen die Hundstage.
1: Ja.
0: Welche alte Bauernregel betrifft die Hundstage und wird von Landwirten seit Jahrhunderten beobachtet? A. Hundstage hell und klar künden ein gutes Jahr. B. Bringt der Hundstag Regen, bringt er keinen Segen. Oder C. Wenn die Hundstage brennen, muss der Müller rennen.
2: C.
1: Ich sage A. Du sagst wirklich C?
2: C, ja.
1: Okay.
0: Okay, und folgende Bauernregel trifft auf die heute beginnenden Hundstage zu. A.
2: Ja! Mist.
0: Hundstage hell und klar künden ein gutes Jahr.
2: Sehr gut.
0: Genau, trockenes und sonniges Wetter während der Hundstage galt früher als ein Garant für eine erfolgreiche Getreideernte.
1: Sehr schön, dann bitte mal den Punktestand verkünden, liebe Kollegin Christine.
2: 1:3.
1: Für? Sehr schön, Dankeschön Tim und ich hätte gern den Kaffee mit viel Milch. Dankeschön Christine.

0: Lady Gaga am Donnerstag. Es ist 6:58. Wunderschönen guten Morgen. Überraschende Neuigkeiten. Laut einer neuen Statistik sind in Deutschland so viele Autos zugelassen wie noch nie. Leider auch das von unserer Christine. Guck nicht so böse. Wir machen musikalisch gleich weiter mit Miles Smith und Nice to Meet You. Das und noch ganz viel mehr gleich hier bei mir.
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6: Mit Tina Wojnowski. Punkt um 12 öffnet der Flugplatz heute wieder seine Tore für das Simson-Treffen. Das Moped-Festival geht bis Sonntag. Auf dem Programm stehen verschiedene Rennen, Moped-Bewertungen, Live-Musik und Wettessen. Ein SEK-Einsatzkommando hat gestern Abend auf der Nikolaistraße eine Wohnung gestürmt und zwei Personen festgenommen. Zuvor gab es Hinweise, dass eine minderjährige Person eine schwere Straftat planen könnte. Mülsen investiert 300.000 Euro in einen neuen Pumptrack im Ortsteil Turm. Die Anlage soll als Treffpunkt für Familien und Sportler dienen, egal ob auf Fahrrad, Scooter oder Inlineskates. Bei Porsche könnten deutlich mehr Jobs wegfallen als bisher bekannt. Nach übereinstimmenden Medienberichten stehen 5.000 zusätzliche Stellen auf der Kippe. Und im Roten Meer ist ein Tanker beschossen worden. An Bord brach ein Feuer aus, verletzt wurde niemand.
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7: Im Studio Jens Umbreit, guten Morgen. Jürgen Klopp steht kurz vor dem Amtsantritt als neuer Bundestrainer. Heute soll der DFB den Vertrag des 59-Jährigen in den zuständigen Gremien endgültig verabschieden. Die Zustimmung gilt als Formsache, nachdem sich der Verband auch mit Klopps bisherigen Arbeitgeber Red Bull geeinigt hat. Vorgesehen ist ein Vertrag bis zur WM 2030. Die offizielle Vorstellung könnte es bereits morgen in Frankfurt geben. Und Jasper Philipsen hat sich gestern auf der 17. Etappe der Tour de France seinen ersten Tagessieg bei dieser Rundfahrt gesichert. Der Belgier gewann in Voiron den Sprint aus einer großen Ausreißergruppe vor Mauro Schmidt aus der Schweiz und dem Niederländer Olaf Koy. Das gelbe Trikot verteidigte Tadej Pogacar souverän. Heute beginnt dann das entscheidende Alpenfinale. Auf der 18. Etappe wartet die erste von drei Bergankünften in Folge.
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8: Wunderschönen guten Morgen. Heute deutlich mehr Wolken als Sonne.
9: Ja, es ist ein ziemlich wechselhafter Tag. Wir müssen auch immer mal wieder mit Regenschauern rechnen. Teilweise geht es auch recht windig zu. Die Tageshöchstwerte sind frischer als normal. Also es ist fast ein bisschen kühl. So 18 bis maximal 20 Grad kriegen wir. Morgen wird es dann langsam aber schon wieder besser. Die Sonne zeigt sich öfter. Morgen bleibt es schon größtenteils trocken. Da sind wir schon wieder bei 22 Grad und am Samstag, bäm, da kommt der Sommer zurück, da kriegen wir 28 Grad und ganz viel Sonne.
8: Also der Sommer kommt zurück und jetzt gucken wir noch auf die Straßen, was ist denn da los?
9: Es gibt, ist relativ übersichtlich noch, aber gerade aktuell reingekommen, eine Meldung aus dem Kreis Oberspreewald-Lausitz. Zwischen Woschko und Lesko sind Pferde auf der Straße unterwegs, da also bitte Obacht geben. Ja, und wenn Sie auch noch was haben für uns, dann können Sie gerne durchrufen. Die Nummer ist kostenlos, 0 3 mal 800 und die 4.
8: Brötchen wären schön.
9: Du mit deinem Brötchen.

0: noch ein bisschen aushalten. Komm, wir haben gesagt, 6:45 immer darfst du.
1: Alles klar, dann warte ich noch ein bisschen und Sie können auch über WhatsApp Bescheid sagen. Die Nummer steht im Netz bei uns.
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4: Einen schönen guten Morgen, einen schönen guten Morgen, einen schönen guten Morgen, einen schönen guten Morgen.
5: Einmal darf ich noch, oder?
6: Nein, danke.
1: Dann lassen wir das. Willkommen am Donnerstag. Und Donnerstag ist Kinotag.
0: Ja, und da gibt's was Neues. Toy Story 5 kommt in die Kinos in den USA. Schon vor ein paar Tagen gestartet und sofort schwupps auf Platz 1 der Kinocharts gefluppt, der Film. Wir gucken uns den Film gleich mal ein bisschen genauer an. Und passend zu den Ferien haben wir auch Kinofreitickets für Toy Story 5. Also dranbleiben.
1: Das ist der Plan. Jetzt ist es 5 Minuten vor 6:05. Schönen guten Morgen.

0: Von den 36 Grad sind wir heute zum Glück ein ganzes Stück entfernt.
1: Wieso zum Glück?
0: Dachgeschosswohnung, heiß, so, Hitze, anstrengend.
1: Ja, es ist ein bisschen kühler und es gibt auch Regen und der wird ja dringend gebraucht. Aber so ab morgen soll es schon wieder besser und wärmer werden.
0: Es ist jetzt 2:02.
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0: Und da gibt's heute Toy Story 5 im Kino.
1: Genau, was Schönes für alle Ferienkinder. Und die Geschichte vom fünften Teil von Toy Story ist ganz niedlich. Und zwar geht's um ein Kindertablet. Und das Tablet versucht, den richtigen Spielzeugen ihren Rang abzulaufen.
3: Hi, ich bin Lilypad. Lass uns spielen.
1: Aber die Spielzeuggang setzt sich zur Wehr.
4: Ich und das Spielzeug haben den ganzen Sommer versucht, Aha. für Bonnie Freunde zu finden.
5: Ja.
4: Aber dann hast du dazwischen Klar. gefunkt. Hörst du mir überhaupt zu?
5: Ich höre doch immer zu.
4: Siehst du?
3: Ich und das Spielzeug haben den ganzen Sommer...
4: Jetzt auf Spanisch.
3: Was?
1: Ja, und wie das ausgeht, das gibt's ab heute im Kino zu sehen. Toy Story 5 unter anderem mit den Stimmen von Michael Bulli-Herbig und Rick Kevanian.
0: Und Titelsong kommt von Taylor Swift. Hören wir uns nachher noch an. Und vor allem haben wir jetzt Kino-Freitickets für Sie. Einfach anrufen, kostenlos. Bei uns natürlich 08000 78 8000. Kinofreitickets Toy Story 5 08000 78 8000. Habe ich alles richtig gesagt?
1: Perfekt.
0: Sehr gut.
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0: aktuelle Single von Teddy Swims, Mr. Know It All, um 7:07.
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3: Ja, durch den Donnerstag geht's heute ziemlich wechselhaft. Wir müssen immer mal wieder mit Schauern rechnen. Es ist auch ziemlich viel Wind mit drin. Die Tageshöchstwerte liegen so zwischen 18 und 20 Grad maximal. Ab morgen ist es dann aber schon wieder größtenteils trocken. Und am Samstag soll's sehr schön sonnig werden mit Temperaturen über 25 Grad. Wir schauen zu den Straßen. Die aktuellste Meldung: A9 Berlin Richtung Leipzig zwischen Halle und Wedemar. Gegenstände auf der mittleren Spur, irgendwelche großen Metallketten, also da bitte aufpassen. Ja, und wenn Sie auch noch was haben für uns, rufen Sie gerne durch, kostenlos natürlich 03x800 und die 4 ist die Nummer.
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1: Es ist 6:45. Schönen guten Morgen. 10 Jahre nach dem rassistischen Attentat am Olympia-Einkaufszentrum in München hat es gestern eine große Gedenkfeier gegeben und wir informieren Sie gleich über alle Themen dieses Tages in unseren Nachrichten um 6:50.
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11: Mit Tina Warnowski. Guten Morgen. Für den neu gestalteten Planitzer Markt läuft ja seit 2 Wochen ein Ideenwettbewerb. Wie die Stadt jetzt mitteilte, sind bereits 21 Vorschläge eingegangen.
12: Diese zielen überwiegend auf eine Skulptur ab bzw. ein Kunstwerk und stammen sowohl von Einzelpersonen als auch von Vereinen. Kreative Köpfe haben noch bis zum 28. August Zeit, ihre Entwürfe, egal ob Kunstwerk oder Veranstaltungskonzept, beim Kulturamt einzureichen. Eine grafische Darstellung sollte dabei sein. Alle Details zur Ausschreibung und den Teilnahmebedingungen sind online zu finden unter zwickau.de/Ideenwettbewerb. Gunnar Tichy, Nachrichtenredaktion.
11: In der Innenstadt hat es gestern Abend einen größeren Polizeieinsatz gegeben. Ein Spezialeinsatzkommando stürmte eine Wohnung in einem Mehrfamilienhaus auf der Nikolaistraße. Zuvor gab es Hinweise, dass eine minderjährige Person eine schwere Straftat planen könnte. Wie Polizeisprecher Sebastian Schmidt sagte, wurden 2 Personen vorläufig festgenommen. In Thurm entsteht für rund 300.000 Euro eine neue Pumptrack-Anlage. Gebaut wird sie von einer Firma aus dem Allgäu. Weil in der Gemeinde deutlich mehr geradelt als geskatet wird, Stichwort Radlersonntag, hat sich der Gemeinderat kurzfristig gegen den ursprünglich geplanten Skaterpark entschieden. Die Anlage soll als Treffpunkt für Familien und Sportler dienen. Paukenschlag bei Porsche. Dort könnten deutlich mehr Jobs wegfallen als bisher bekannt. Nach übereinstimmenden Medienberichten stehen 5.000 zusätzliche Stellen auf der Kippe. Damit würde die Volkswagen-Tochter das Abbauprogramm nochmal verdoppeln. Mit bewegenden Worten hat Bundespräsident Steinmeier bei einer Gedenkfeier in München an die 9 Todesopfer des Attentats am Olympia-Einkaufszentrum gedacht. Dabei wandte sich Steinmeier entschieden gegen Rassismus und Antisemitismus.
13: Niemals, meine Damen und Herren,
0: Niemals dürfen wir uns damit abfinden, dass solches Denken in unserem Land wieder Raum gewinnt. Antisemitismus und Rassismus dürfen keinen Platz in unserer Gesellschaft haben. Dafür zu sorgen, das ist unser aller Pflicht.
11: Vor 10 Jahren hatte ein 18-Jähriger in einem Fastfood-Restaurant aus rassistischen Motiven 8 Jugendliche und eine Frau erschossen.
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1: Einen schönen guten Morgen. Wir sind unterwegs in einen relativ wechselhaften Donnerstag.
13: Es ist auch ziemlich kühl, also so 18 bis 20 Grad maximal. Durch den Wind fühlt es sich irgendwie ein bisschen frisch an. Wir haben viele Wolken mit dabei und es gibt auch immer wieder Niederschläge. Morgen soll es dann schon größtenteils trocken bleiben und peu à peu im Laufe des Tages, morgen wird es immer freundlicher. Und am Samstag erwarten wir dann schon wieder viel Sonnenschein und Temperaturen über 25 Grad. Es wird also wieder sommerlich.
1: Juhu, und jetzt gehen Grüße raus zu Ihnen ins Auto, in den LKW. Wir checken die Lage auf den Straßen.
13: Ist relativ entspannt noch. Es gibt eine Meldung aus Zwickau, B173 Reichenbacher Straße. Da starten jetzt schon die Anreisen zum großen Simson-Treffen am Flugplatz. Da ist wohl jetzt im Moment schon ziemlich viel los. Und Achtung, geblitzt wird in Naundorf am Ortsausgang auf der Mügelner Straße Richtung Leisnig und auf der B169 zwischen Ruhland und Lauchhammer in der 70er-Zone.
1: Und wenn Sie was entdecken unterwegs, Staus oder Blitzer, dann rufen Sie gerne kostenlos an bei uns 03x800 und die 4. Dankeschön und kommen Sie gut an.
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16: Oh, du ausgebuffter Hund. Wuff, wuff.
1: Ja genau, heute beginnen nämlich die Hundstage und bei uns heißt es jetzt Eis, Eis, Baby.
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1: War das eine schöne Überleitung? Mega, oder?
13: Ich bin begeistert. Das haben wir uns alles ausgedacht, als wir Temperaturen über 30 Grad hatten. Jetzt ist gerade so ein kleiner Wetter- und Temperaturknick, aber wir sind uns hier einig, Eis geht immer.
1: Eis geht immer.
13: Ja, deshalb. Also wir haben ein kleines Quiz für Sie vorbereitet und wenn Sie sich gut durchquissen, dann gibt's den Eisgutschein. Also wenn Sie mögen, rufen Sie einfach mal an.
1: Eis for free für die ganze Family. Kostenlos anrufen und mitspielen mit uns jetzt 08000 78 8000. Wir freuen uns auf Sie jetzt um 7:05. Guten Morgen.
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0: Guten Morgen, schönen Donnerstag mit uns. Es ist 7:02.
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0: Jetzt wird's richtig cool bei uns. Wir spielen mit Ihnen um eine Ladung Eis für die ganze Family. Es gibt Eis for free. Die Frage ist nur, für wen? Wir begrüßen auf jeden Fall Leitung 1 live im Studio. Und da ist Jeanette drin. Einen wunderschönen guten Morgen, liebe Jeanette.
2: Hallo, guten Morgen.
3: Hallo. Hallo. Jeanette, es ist 7:05. Du bist schon so munter. Musst du arbeiten oder habt ihr Ferien oder wie ist das bei euch?
2: Nee, ich bin schon auf Arbeit.
3: Ach so, du bist richtig schon im Büro oder so?
2: Ja.
0: Fleißig, genau. Jeanette.
3: Sommerferien gar kein Thema für euch oder seid ihr schon durch oder?
2: Naja, unsere Kinder, die sind schon groß und aus den Ferien raus und da dürfen die anderen Kollegen die Sommerferien nutzen.
3: Ah, okay, da macht ihr dann quasi so antizyklisch Urlaub.
2: Genau.
3: Macht ihr noch oder? Ja, wir wollen es heute ganz genau wissen.
2: Wir sind schon durch, wir waren schon in Italien und es war wunderschön.
3: Ah, schön. Oh, wann wart ihr?
2: Wir waren Ende Juni.
3: Oh, perfekte Zeit für Italien.
2: Ja,
3: oh, Elba. Oh, schön.
0: Das hört sich mega an. Genau. Du merkst schon, Christine ist sehr neugierig. Aber wir wollen noch viel mehr von dir wissen, nämlich noch die richtige Antwort auf unsere Quizfrage. Wenn du richtig antwortest, gibt es quasi Eisgutscheine für die Family. Bist du bereit für deine Frage?
2: Ja.
0: Okay, heute ist Vanille-Eistag oder Vanille-Eistag.
3: Vanille? Ich sage immer Vanille.
0: Vanille ist ein Gewürz, das aus den fermentierten Kapselfrüchten verschiedener Arten welcher Gattung gewonnen wird? A. Orchideen oder B. Steinfrüchte?
2: Das ist schwierig.
0: Ist das zu schwer?
3: Die Vanille.
2: Ja, aber ich würde jetzt auf Steinfrüchte
3: klicken. Habe ich mich verschluckt. Ja, Mensch.
0: Jeanette.
2: Ja?
0: Überleg mal.
3: Wir hatten doch in Sachsen hatten wir doch auch
0: Orchideen den, oder B-Steinfrüchte.
3: Ja, da hatten wir den Weltorchideenkongress, weißt du? Da war ich mal gucken, das war gigantisch, was die dort für Pflanzen haben. Und da war auch die.
0: Ist jetzt keine Hilfestellung?
3: Nee.
0: Nein, nur ganz versteckt.
2: Also wahrscheinlich doch aus dem Orchideen, oder?
0: Also, Jeanette sagt ganz spontan A, Orchideen, und das ist natürlich richtig.
3: Ist wirklich so, die Vanille ist eine Orchidee.
0: Ja.
3: Ja.
2: Krass, habe ich wirklich nicht gewusst.
0: Okay, wir dachten, das ist ganz einfach, aber zu schwer gemacht. Die Königin der Gewürze ist tatsächlich eine Pflanzengattung in der Familie der Orchideen.
2: Cool.
0: Jeanette, du hast Eis klar gemacht für die ganze Familie.
2: Super, da freuen wir uns.
3: Gut, dann wünschen wir dir jetzt einen schönen Arbeitstag und dann ganz viel Spaß beim Eisessen.
2: Vielen lieben Dank, euch auch einen schönen Tag.
0: Dankeschön und viel Spaß auch mit dem Lieblingsradio. Bis zum nächsten Mal, Jeanette.
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0: schönen guten Morgen mit Rob Thomas um 7:58. Es gibt eine archäologische Sensation in Sachsen-Anhalt. In Halle an der Saale wurden mehr als 2000 Jahre alte Silbermünzen aus der Römerzeit entdeckt. Damit wurden damals womöglich Lebensmittel gekauft oder Kleidung oder ein Pferd oder vielleicht auch Tickets für ein Konzert der Rolling Stones. Wir machen gleich weiter mit dem Sommerhit 25, der auch im Sommer 26 großen Spaß macht. Golden von Huntrix. Das und noch ganz viel mehr gleich hier bei mir.
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2: Mit Tina Wojnowski. Punkt um 12 öffnet der Flugplatz heute wieder seine Tore für das Simson-Treffen. Das Moped-Festival geht bis Sonntag. Auf dem Programm stehen verschiedene Rennen, Moped-Bewertungen, Live-Musik und Wettessen. Ein SEK-Einsatzkommando hat gestern Abend auf der Nikolaistraße eine Wohnung gestürmt und zwei Personen festgenommen. Zuvor gab es Hinweise, dass eine minderjährige Person eine schwere Straftat planen könnte. Mülsen investiert 300.000 Euro in einen neuen Pumptrack im Ortsteil Turm. Die Anlage soll als Treffpunkt für Familien und Sportler dienen, egal ob auf Fahrrad, Scooter oder Inlineskates. Bei Porsche könnten deutlich mehr Jobs wegfallen als bisher bekannt. Nach übereinstimmenden Medienberichten stehen 5.000 zusätzliche Stellen auf der Kippe. Und im Roten Meer ist ein Tanker beschossen worden. An Bord brach ein Feuer aus, verletzt wurde niemand.
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4: Einen schönen guten Morgen. Es bleibt heute nicht überall trocken bei uns in Zwickau, Stadt und Land. Sonne ist eher die Ausnahme. Immer wieder sind Schauer möglich. Höchsttemperaturen um 19 Grad. Morgen geht's wolkig los, dann wird's freundlich im Laufe des Tages bei bis zu 23 Grad. Samstag viel Sonne und dann sommerliche Topwerte wieder um 28 Grad. Hallo auf die Straßen. Auf der B173 Reichenbacher Straße bei uns klemmt es wegen der Anreise zum Simson-Treffen am Flugplatz. Ansonsten rollt es soweit. Wenn Sie was sehen unterwegs an Staus oder Blitzern, bitte kostenlos anrufen bei uns 03x800 und die 4 oder gern über WhatsApp melden. Die Nummer steht auf radiozwickau.de.
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4: Ich fange vielleicht doch nochmal von vorne an.
6: Ja, das würde ich auch so sehen.
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7: Es wird nicht mehr besser, meine Damen und Herren.
4: Hat unser Tim großartig zusammengebaut. Willkommen an diesem Donnerstagmorgen. Es dauert noch 7 Minuten und dann sind wir alle ein ganzes Stück schlauer.
8: Hoffentlich. Dann heißt es bei uns nämlich schlau gemacht um 7:30. Und liebe Ferienkinder, ihr könnt uns natürlich gerne Fragen schicken. Und wir haben eine ganz niedliche Nachricht gekriegt vom Luis. Luis ist 8 Jahre alt und er möchte gerne wissen, warum die Menschen früher immer Perücken aufgehabt haben. Er hat irgendeinen Trickfilm geguckt und da hatten diese Leute alle so riesen Perücken auf. Wieso war das damals so? Die Antwort auf diese Frage für den Luis und überhaupt für alle Ferienkinder gibt's gleich.
4: In 7 Minuten, dann ist es nämlich 7:30 und dann wird hier schlau gemacht. Und wir wünschen Ihnen und euch einen schönen Donnerstag. Guten Morgen.
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0: Richtig schöner 2000er Sound von Atomic Kitten, Whole Again, beim Lieblingsradio am Donnerstag. Es ist genau 7.30 Uhr.
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0: Und da können die Ferienkids ja auch Fragen einreichen, um die sich dann unsere Christine kümmert, so wie das Louis, 8 Jahre alt, auch gemacht hat. Er möchte wissen, warum denn die Leute früher Perücken getragen haben. Hier kommt die Antwort.
2: Also früher war es ja überall ziemlich schmutzig und auch voller Bakterien. Also so Sauberkeit, das war schon ein Problem. Im 16. Jahrhundert wurde Europa dann auch von Seuchen heimgesucht und in der Folge verloren einige Menschen auch ihre Haare. Natürlich aussehende Perücken waren daher plötzlich sehr gefragt. Und dann kam 1655 König Ludwig XIV. Von Frankreich, der Sonnenkönig, und der beauftragte 48 Perückenmacher damit, eine Reihe prachtvoller Perücken für ihn anzufertigen. Er wollte es einfach schön haben und damit setzte er einen Trend. Perücken galten nun als Zeichen dafür, wie reich man war, wie pompös man es sich leisten konnte. Und zur gleichen Zeit hatten die Menschen in Europa auch mit Läusen zu kämpfen, da es einfacher war, eine Perücke auszukochen, als sich die Läuse aus den Haaren zu kämmen, rasierte man sich die Haare einfach ab und setzte sich eine Perücke auf. Daher gab es früher so viele Perücken.
0: Jetzt sind wir schlauer. Dankeschön, Christine. Und wenn ihr auch eine Frage habt, dann meldet euch einfach über unsere Website. Und mehr Schlau gemacht wird dann morgen früh wieder um 7:30.
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0: So geht's ganz ohne Stress in den Donnerstag mit der aktuellen Single von Somber, Home Wrecker, am Donnerstagmorgen um 8:05.
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1: Es gibt überwiegend viele Wolken heute, wenig Sonne, immer wieder einzelne Schauer bei um die 19 Grad und ab morgen wird's dann freundlicher und wärmer. Hallo auf die Straßen, es klemmt auf der Reichenbacher Straße, dort die Anreise zum Simson-Treffen am Flugplatz und geblitzt wird in Plauen auf der Reißiger Straße stadteinwärts. 03x800 und die 4, wenn's mehr gibt.
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0: Hier sind Ihre Wachmacher André und die Morgenmädels am Donnerstag. Ich bin Urlaubsvertretung Marcel Wenske. Es ist 7:10 nach 7:30 und ich bin heute ein bisschen traurig, weil eine große Stimme von uns gegangen ist. Der Synchronschauspieler Joachim Kerzel ist im Alter von 84 Jahren gestorben. Seine Stimme kennen wir alle, denn ohne ihn wären unzählige Hollywood-Filme in Deutschland überhaupt nicht möglich gewesen. Er war unter anderem die deutsche Stimme von Anthony Hopkins, von Dustin Hoffman und auch von Jack Nicholson.
1: Ich habe weder die Zeit noch das Bedürfnis, mich hier zu verantworten. Vor einem Mann, der unter die Decke jener Freiheit schlüpft, die ich den Menschen täglich gebe und der dann die Art anzweifelt, wie ich das mache.
0: Aus Eine Frage der Ehre. Wirklich eine großartige Stimme und ein toller Schauspieler. Danke dafür und Ruhe in Frieden, Joachim Kerzel.
1: Ich würde es

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1: Guten Morgen, schönen Donnerstag mit uns. Es ist 7:45. An der französischen Atlantikküste bei Bordeaux haben tausende Touristen vor einem Waldbrand flüchten müssen. Das Feuer hat bereits rund 800 Hektar erfasst. Und wir haben gleich alles Wichtige von hier aus Deutschland und der Welt in unsere Nachrichten um 7:50.
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7: Mit Tina Wornowski. Guten Morgen. In der Innenstadt hat es gestern Abend einen größeren Polizeieinsatz gegeben. Ein Spezialeinsatzkommando stürmte eine Wohnung in einem Mehrfamilienhaus auf der Nikolaistraße. Zuvor gab es Hinweise, dass eine minderjährige Person eine schwere Straftat planen könnte. Wie Polizeisprecher Sebastian Schmidt sagte, wurden zwei Personen vorläufig festgenommen. Weitere Details wurden zunächst nicht bekannt. Auf dem Flugplatz an der Reichenbacher Straße startet heute das 24. Simson-Treffen. Am Abend gibt es mit Engel in Zivil den ersten Live-Musik-Act, hat uns Cheforganisator Dominik Würfel.

0: gesagt.
1: Und ansonsten geht es dann richtig los am Freitag mit Programmen, mit verschiedenen Contests, Willi-Contest, Beschleunigungsrennen, Stoppelfeldrennen, Schärfewettessen, Surfstreaming-Wettessen. Und dann haben wir natürlich wieder Party mit Chiller abends und DJ Kinney. Und am Samstag ist eigentlich so der Haupttag, wo dann am meisten los ist, wo es dann früh wirklich losgeht mit einem Programmpunkt nach dem anderen.
0: Der FSV Zwickau und der BSV Sachsen rufen ihre Fans zum gemeinsamen Einsatz auf. Diesmal nicht auf dem Platz, sondern für den guten Zweck. Heute heißt es in der GGZ Arena vereint Blutspenden. Von 14 bis 19 Uhr steht der VIP-Bereich dafür zur Verfügung. Blutspenden kann man ab 18. Die Bundesregierung will Abschiebungen nach Afghanistan offenbar ausweiten. Laut hessischem Innenministerium hat die Bundespolizei ihre bisherigen Einschränkungen auf Straftäter und Gefährder aufgehoben. Thomas Bremser berichtet.
2: Bundesinnenminister Dobrindt hat erst Anfang der Woche bekräftigt, Abschiebungen in Länder wie Afghanistan zu forcieren. Ihm ging es vor allem um Straftäter nach einem tödlichen Angriff auf einen Studenten in Trier. Künftig soll aber jeder Afghane, der ausreisepflichtig ist, abgeschoben werden können, sagt die hessische Landesregierung. Grundlage dafür ist die Zusammenarbeit mit der Taliban-Regierung.
0: Die Bundesregierung spricht nach einem eigenständigen KI-Cyberangriff von einem Paradigmenwechsel, also einer völlig neuen Lage. Das Digitalministerium sagt, manche KI-Modelle werden in kurzer Zeit viel stärker und damit wird auch die Gefahr durch Cyberangriffe größer. Zuvor hatte ein KI-System von OpenAI aus eigener Initiative einen Cyberangriff auf ein Start-up gestartet.
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5: Bei uns in Zwickau, Stadt und Land sind heute überwiegend dichte Wolken unterwegs. Wir müssen immer wieder mit einzelnen Schauern rechnen. Am Abend lassen die Schauer dann langsam nach. Tagsüber ist Sonne eher die Ausnahme. Höchsttemperaturen um 19 Grad. Morgen deutlich mehr Sonne bei bis zu 23 Grad. Und am Samstag kommt dann der Sommer zurück mit viel Sonnenschein und Höchsttemperaturen um 28 Grad. Schönen guten Morgen auf die Straßen. Es kann eng werden rund um den Flugplatz Reichenbacher Straße. Grund die Anreise zum Simson-Treffen. Und Blitze haben wir aktuell in Plauen, Reißiger Straße, stadteinwärts in der 50er-Zone und stadtauswärts dort in der 30er-Zone. Gute und sichere Fahrt für Sie.
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5: Da sind wir live und in Farbe an diesem Donnerstag und unser lieber Yoshi in der Redaktion hat uns noch darum gebeten, ein Brandblasen-Update zu geben. Das haben wir nämlich noch nicht gemacht heute Morgen.
8: Oh Gott, gut. Also, wenn Sie auch ein Brandblasen-Update möchten, unser Marcel hat sich am Montag an der Mikrowelle, also nicht direkt an der Mikrowelle, weil er isst immer so Mikrowellenessen, weil richtiges Kochen oder mal so frisch irgendwie was. Also hat auf alle Fälle sein Mikrowellenessen da irgendwie aufgezogen und hat sich dabei verbrannt.
5: Am
8: so
5: Daumen.
8: Ganz blöd am Daumen, ja. Wollte gerade sagen. Und das war wirklich eine riesen Brandblase, sah voll eklig aus. Und wie ist denn heute? Jetzt ist er aufgegangen,
5: gestern,
8: oder?
5: Gestern Abend ist er aufgegangen. Ja. Ich habe sie nachts dann so ein bisschen eingepackt und deswegen jetzt sieht es eigentlich wieder fast normal aus. Also ja, ich bin auf dem Weg der Besserung. Ich bin dem Tod nochmal von der Schippe gesprungen.
8: Aber es gibt doch so Fingerpflaster hier, die man da so drüber stülpt.
5: Ja, sowas
8: so.
5: Habe ich nicht.
8: Hast du nicht?
5: Nee.
8: Nein. Da gibt es ein Tempo rum.
5: Ja, genau. Also Sie müssen sich keine Sorgen mehr machen, aber vielen Dank auch für die vielen tollen Nachrichten. Es geht mir wieder gut.
8: Ja, freuen wir uns alle sehr drüber. So, liebe Ferienkinder, wenn ihr schon wach seid und heute vielleicht noch nicht so richtig einen Plan habt und dann haben wir mal geguckt, was es so an Veranstaltungen gibt.
5: Ferientipps für die Ferienkids machen wir gleich.
8: Wollte ich doch gerade sagen. Ich hatte jetzt also, so viele Schleifen im Kopf.
5: Bleiben Sie einfach dabei, es ist jetzt 8:05. Schönen guten Morgen.
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0: guten Morgen, schönen Feriendonnerstag mit uns. Es wird 8:04.
1: Boah, da ist was los.
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3: Palmen, leuchtende Farben und das Licht der Südsee mitten in Zwickau. Beim Ferienprogramm der Kunstsammlungen in der Galerie am Domhof könnt ihr heute, wenn ihr 6 bis 12 Jahre alt seid, in die Sommerwelt des berühmten Malers Max Pechstein eintauchen. Bei einer kleinen Führung erfahrt ihr, warum er bis in die Südsee gereist ist und wie das Licht dort seine Farben verändert hat. Danach könnt ihr im Atelier euer eigenes Fernwehbild gestalten. 13 Uhr geht's los, 5 € müsst ihr mitbringen.
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0: Es ist 8:45. Schönen guten Morgen. Am Donnerstag. Donald Trump hat laut Berichten gesagt, dass er sich FIFA-Präsident Gianni Infantino als UN-Generalsekretär wünscht. Krass, oder? Infantino an der Spitze der Vereinten Nationen. Was kommt als nächstes? Eine Fußball-WM in Saudi-Arabien? Uns kommt auf jeden Fall Kamrad als nächstes, Be Mine, das und noch ganz viel mehr gleich nach einem ganz frischen Update.
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1: mit Tina Wojnowski. Punkt um 12 öffnet der Flugplatz heute wieder seine Tore für das Simson-Treffen. Das Moped-Festival geht bis Sonntag. Auf dem Programm stehen verschiedene Rennen, Moped-Bewertungen, Live-Musik und Wettessen. Ein SEK-Einsatzkommando hat gestern Abend auf der Nikolaistraße eine Wohnung gestürmt und zwei Personen festgenommen. Zuvor gab es Hinweise, dass eine minderjährige Person eine schwere Straftat planen könnte. Mülsen investiert 300.000 Euro in einen neuen Pumptrack im Ortsteil Turm. Die Anlage soll als Treffpunkt für Familien und Sportler dienen, egal ob auf Fahrrad, Scooter oder Inlineskates. Bei Porsche könnten deutlich mehr Jobs wegfallen als bisher bekannt. Nach übereinstimmenden Medienberichten stehen 5.000 zusätzliche Stellen auf der Kippe. Und im Roten Meer ist ein Tanker beschossen worden. An Bord brach ein Feuer aus, verletzt wurde niemand.
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3: Es ist relativ wolkig heute bei uns in Zwickau, Stadt und Land. Immer wieder sind einzelne Schauer möglich. Wenig Sonne heute, Höchsttemperaturen um 19 Grad. Morgen deutlich mehr Sonne, vor allem in der zweiten Tageshälfte. Um die 23 Grad gibt's morgen. Und dann am Samstag wieder Sommer pur, viel Sonne, meist trocken bei bis zu 28 Grad. Schönen guten Morgen auf die Straßen. Eine Meldung, Stadtverkehr Zwickau-Reichenbacher Straße. Dort klemmt es immer mal wegen der Anreise zum Simson-Treffen am Flugplatz. Und geblitzt wird in Plauen, Reißiger Straße, stadteinwärts in der 50er-Zone. Wenn Sie mehr entdecken, 03x800 und die 4 kostenlos anrufen.
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5: Ist ganz schön heiß heute hier, nicht?
6: Wird es dir zu heiß? 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
3: Genau, heute am Vanille-Eistag. Sie müssen sich das Eis aber nicht kaufen, sondern Sie kriegen es von uns geschenkt. In einer guten halben Stunde spielen wir nämlich wieder Der Preis ist Eis.
1: Ja, aber jetzt kriegen Sie gleich erstmal Kinotickets geschenkt. Neu in dieser Woche Toy Story 5, ein toller Film für alle Ferienkinder. Wir stellen ihn gleich ein bisschen genauer vor und dann gibt's die Kinokarten.
3: Und jetzt starten wir mit Kamerad und Be Mine um 7 Minuten vor 8:30. Schönen guten Morgen.
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0: Sky and Sand. Paul und Fritz Kalkbrenner am Donnerstag beim Lieblingsradio. Es ist ganz genau 8:30.
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0: Und da startet heute unter anderem Toy Story 5 in unseren Kinos.
2: Genau, in den USA hat der Film bereits einen fulminanten Start hingelegt, ist direkt auf Platz 1 der Kinocharts eingestiegen und die Geschichte ist auch ziemlich süß. Ein Kindertablet versucht den normalen Spielzeugen ihren Rang abzulaufen.
3: Hi, ich bin Lilypad. Lass uns spielen.
2: Ja, aber die Spielzeuggang setzt sich zur Wehr.
4: Ich und das Spielzeug haben den ganzen Sommer versucht, für Bonnie Freunde zu finden.
5: Ja.
4: Aber dann hast du dazwischen gefunkt. Hörst du mir überhaupt zu?
5: Ich höre doch immer zu. Siehst du?
3: Ich und das Spielzeug haben den ganzen Sommer...
4: Jetzt auf Spanisch.
2: Was? Ja, wie das ausgeht, das gibt's ab heute im Kino zu sehen. Toy Story

0: 5 unter anderem mit den Stimmen von Michael Bulli-Herbig und Rick Kevanian, perfekt geeignet für alle Ferienkinder.
1: Und der Titelsong kommt von Taylor Swift, den hören wir gleich jetzt im Anschluss. I knew it, I knew you. Und davor wollen wir Ihnen noch die Kino-Freitickets schenken. Sie rufen einfach kostenlos an 08000 78 8000. Und jetzt gibt's Taylor Swift.
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0: Es wird 8:54. Wunderschönen guten Morgen.
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0: Es gibt überwiegend viele Wolken heute, wenig Sonne, immer wieder einzelne Schauer bei um die 19 Grad. Und ab morgen wird's dann freundlicher und wärmer. Hallo auf die Straßen, es klemmt auf der Reichenbacher Straße, dort die Anreise zum Simson-Treffen am Flugplatz und geblitzt wird in Plauen auf der Reißiger Straße stadteinwärts. 03x800 und die 4, wenn's mehr gibt.
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0: Schönen guten Morgen. Schönen Donnerstag, 8:45. Und da sind aktuell mehr als 50.000 Ausbildungsstellen in Deutschland noch unbesetzt. Und wir haben gleich alles Wichtige von hier aus Deutschland und der Welt in unseren Nachrichten um 8:50.
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11: Mit Tina Abanowski. Guten Morgen. Ein Großeinsatz der Polizei hat gestern Abend in der Innenstadt für Aufsehen gesorgt. Am Hauptmarkt fuhren Polizeifahrzeuge vor. Auch auf dem Kornmarkt und in der Nikolaistraße postierten sich die Beamten. Florentin Oesterle berichtet.
12: Ja, gegen 9:30 spitzte sich die Lage zu. Ein Großaufgebot von rund 40 Beamten, unter anderem vom SEK, stürmte eine Wohnung in einem Mehrfamilienhaus. Augenzeugen berichten, dass zwei Personen in Handschellen abgeführt wurden. Grund für den Einsatz waren

0: Hinweise, dass eine minderjährige Person eine schwere Straftat planen könnte, sagte uns ein Polizeisprecher. Die Ermittlungen dauern noch an. Weitere Details wurden aus ermittlungstaktischen Gründen zunächst nicht genannt.
1: Für den neu gestalteten Planitzer Markt läuft ja seit 2 Wochen ein Ideenwettbewerb. Wie die Stadt jetzt mitteilte, sind bereits 21 Vorschläge eingegangen. Diese zielten überwiegend auf eine Skulptur bzw. ein Kunstwerk ab und stammten von Einzelpersonen und Vereinen. In Thurm entsteht für rund 300.000 Euro eine neue Pumptrack-Anlage. Gebaut wird sie von einer Firma aus dem Allgäu. Weil in der Gemeinde deutlich mehr geradelt als geskatet wird, Stichwort Radlersonntag, hat sich der Gemeinderat kurzfristig gegen den ursprünglich geplanten Skaterpark entschieden. Die Anlage soll als Treffpunkt für Familien und Sportler dienen. E-Autos boomen in Europa. Im Juni sind die Neuzulassungen in der EU um fast 14% gestiegen. Besonders stark legten Elektroautos zu, ein Plus von mehr als 60%. Marktführer bleibt Volkswagen, chinesische Hersteller wie BYD gewinnen weiter an Boden. Hitze und geringe Regenmengen sorgen dafür, dass die Böden in Europa stärker austrocknen. Das zeigt eine Studie der World Weather Attribution. Landwirtschaftliche Bodendürren bei uns sind demnach deutlich wahrscheinlicher geworden. Katrin Müller berichtet.
2: Hauptproblem ist demnach die dramatisch gestiegene Verdunstung. Trotz höherer Niederschläge im Winter trocknen die Böden in weiten Teilen Europas schon im Frühjahr ungewöhnlich stark aus. Frankreich verzeichnete beispielsweise die niedrigste Maisernte seit 50 Jahren. Vielerorts gibt es im Sommer bereits Beschränkungen bei der Nutzung von Trinkwasser. Steigt der Ausstoß von klimaschädlichen Treibhausgasen weiter, drohen in der Landwirtschaft laut Studie historische Ernteverluste.
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4: Es ist relativ wolkig heute bei uns in Zwickau, Stadt und Land. Immer wieder sind einzelne Schauer möglich. Wenig Sonne heute, Höchsttemperaturen um 19 Grad. Morgen deutlich mehr Sonne, vor allem in der zweiten Tageshälfte. Um die 23 Grad gibt's morgen. Und dann am Samstag wieder Sommer pur, viel Sonne, meist trocken bei bis zu 28 Grad. Schönen guten Morgen auf die Straßen. Eine Meldung, Stadtverkehr Zwickau-Reichenbacher Straße. Dort klemmt es immer mal wegen der Anreise zum Simson-Treffen am Flugplatz. Und geblitzt wird in Plauen, Reißiger Straße, stadteinwärts in der 50er-Zone. Wenn Sie mehr entdecken, 03x800 und die 4 kostenlos anrufen.
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7: Expelliarmus. Hier ist Harry Potter bei André und die Morgenmädels.
4: Ja, Harry Potter hat heute Geburtstag, also Daniel Radcliffe wird 37 heute. Happy Birthday an alle, die Geburtstag haben, und jetzt wird's ganz cool bei uns.
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8: Ja, es gibt Geschenke und dafür müssen Sie gar nicht Geburtstag haben. Das gibt's einfach so. Wir laden Sie nämlich ein zum Eisessen, wenn Sie mit uns vorher ein kleines Quiz bestehen. Also wenn Sie Lust haben, mit uns zu spielen, dann rufen Sie doch jetzt einfach mal durch. 08000 78 8000, das ist die Nummer. 08000 78 8000.
4: Ist quasi unsere Eishotline.
8: Aha.
4: Also Eis for free jetzt anrufen. Wir freuen uns auf Sie. 5 Minuten vorm 9 ist es. Guten Morgen.
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0: Das ist Musi von Shabusi, a Bar Song um 9:02. Was guckst denn du da so?
1: Wirklich?
0: Das
1: ist doch schön. Musi von Shabusi. Wie alt bist du? 5?
0: Knapp drüber.
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0: Meine Damen und Herren, es ist wieder soweit. Es wird allerhöchste Zeit für eine neue Runde von unserem coolsten Quiz. Es gibt nämlich Eis for Free. Die Frage ist nur, für wen? Wir wählen aus Leitung 2 und begrüßen live im Studio Anne. Einen wunderschönen guten Morgen.
3: Guten Morgen, ihr beiden.
0: Hallo. Na,
1: hallo, Anne. Wir sind ja in Sachsen jetzt gerade in der dritten Sommerferienwoche. Ist das für euch ein Thema oder ziehst du einfach durch?
3: Nee, das ist ein Thema, aber ich ziehe trotzdem durch.
1: Wie, du hast ja, Kinder sind einfach zu Hause und machen alleine Ferien oder?
3: Unsere Ferien sind schon vorbei und jetzt sind sie wieder arbeiten und die sind dann bei Oma, Opa oder auch mal einen Tag allein.
1: Ah, okay, so habt ihr das aufgeteilt.
0: Und wie wär's mit Eis for Free für die ganze Family?
3: Ja, das wäre sehr gut natürlich, vor allem wenn es nächste Woche wieder warm wird.
0: Stimmt. Genau, der Sommer kommt zurück. Welches Eis magt ihr am liebsten? Mögt ihr am liebsten?
1: Stracciatella. Ah, okay. Stracciatella, auch lecker.
0: Dann machen wir jetzt das Eis klar. Es gibt eine kleine Quizfrage. Du antwortest richtig und dann hast du schon gewonnen. Und zwar ist das deine Frage. Heute startet die dritte Staffel von Kaulitz und Kaulitz exklusiv bei Netflix. Die Zwillinge Bill und Tom gewähren wieder Einblicke in ihr turbulentes Privatleben. Diesmal aus L.A., Berlin und ihrer Kindheitsheimat. Und die Frage ist, mit welcher Band wurden denn die Kaulitz-Zwillinge Bill weltberühmt? A. Tokio Pension oder B. Tokio Hotel?
3: Das ist natürlich B. Tokio Hotel.
0: Bist du dir ganz sicher?
3: Ich bin mir ganz sicher, ja.
0: Ist das richtig oder ist das richtig? Es ist richtig.
1: Ja! Guckst du sowas? Also bist du so Netflix-Gucker oder?
3: Nee, ich bin nicht so ein Netflix-Gucker, aber ich habe immer mal in den Podcast reingehört. Das ist ja schon ganz, ganz nah.
0: Ah, okay, stimmt, ja. Senf aus Hollywood, ne, heißt er, glaube ich.
3: Ich bin mir jetzt gar nicht mehr sicher, aber man findet ja immer, irgendwie stolpert man immer mal wieder drüber, ob man auf Insta ist oder auf Spotify irgendwie über.
0: Und auf jeden Fall.
3: Da kommt man kaum vorbei.
0: An denen kommt man auf gar keinen Fall vorbei. Und vor allem gibt es ja dann auch Wetten, das noch in diesem Jahr mit den beiden als Moderatoren, sind wir auch gespannt. Auf jeden Fall hast du eisklar gemacht. Herzlichen Glückwunsch, liebe Anne.
3: Cool, wir freuen uns sehr. Vielen, vielen Dank euch.
1: Sehr schön, dann kriegt ihr den Eisgutschein und wir wünschen jetzt erstmal noch einen schönen Arbeitstag.
3: Danke ebenso.
1: Goodie.
0: Danke.
1: Tschüss,
0: dir,
1: Anne.
0: Bis zum nächsten Mal. Bis ciao.
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9: Mit Tina Wojnowski. Punkt um 12 öffnet der Flugplatz heute wieder seine Tore für das Simson-Treffen. Das Moped-Festival geht bis Sonntag. Auf dem Programm stehen verschiedene Rennen, Moped-Bewertungen, Live-Musik und Wettessen. Ein SEK-Einsatzkommando hat gestern Abend auf der Nikolaistraße eine Wohnung gestürmt und zwei Personen festgenommen. Zuvor gab es Hinweise, dass eine minderjährige Person eine schwere Straftat planen könnte. Mülsen investiert 300.000 Euro in einen neuen Pumptrack im Ortsteil Turm. Die Anlage soll als Treffpunkt für Familien und Sportler dienen, egal ob auf Fahrrad, Scooter oder Inlineskates. Bei Porsche könnten deutlich mehr Jobs wegfallen als bisher bekannt. Nach übereinstimmenden Medienberichten stehen 5000 zusätzliche Stellen auf der Kippe. Und im Roten Meer ist ein Tanker beschossen worden. An Bord brach ein Feuer aus, verletzt wurde niemand.
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11: Es sind immer wieder einzelne Schauer möglich. Heute bei uns in Zwickau, Stadt und Land. Wenig Sonne heute, Höchsttemperaturen so um 19 Grad. Morgen wird es im Laufe des Tages immer sonniger werden. Die Temperaturen klettern auch wieder, morgen um 23 Grad. Und am Samstag wird dann wieder ein Sommertag, viel Sonne und meist trocken. Bei Topwerten um 28 Grad. Hallo auf die Straßen. Auf der Reichenbacher Straße kann es immer mal klemmen. Grund dort die Anreise zum Simson-Treffen am Flugplatz. Ansonsten keine größeren Probleme bei uns. Wenn Sie was entdecken, bitte kostenlos anrufen. 03x800 und die 4 oder gern über WhatsApp melden. Die Nummer steht auf radiozwickau.de. Dankeschön, gute Fahrt.
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11: Einen schönen guten Morgen, einen schönen guten Morgen, einen schönen guten Morgen, einen schönen guten Morgen.
14: Einmal darf ich noch, oder?
15: Nein, danke.
11: Wir wünschen Ihnen einen ganz schönen Donnerstag mit uns. Es ist jetzt 4 Minuten.

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1: Und da schauen wir schon mal aufs Wochenende, denn am Samstag kommt einer der erfolgreichsten Elektronik-Pop-Künstler Deutschlands ins Vogtland. Schiller alias Christopher von Dalen ist mit seiner atmosphärischen Live-Show im Naturtheater Bad Elster zu Gast. In seiner neuen Sommertraumshow zelebriert er den Sommer in all seinen Facetten und entführt das Publikum in eine zauberhafte Welt aus Klang und Licht. 20 Uhr geht's los am Samstag. Tickets gibt's online, unter anderem beim Naturtheater Bad Elster.
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0: Joe, End of Beginning.
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0: Es ist Donnerstag heute, glaube ich. Ist Donnerstag heute?
1: Heute ist Donnerstag, ja.
0: Aua, gleich am Kopf gestoßen.
1: Heute ist Donnerstag. Kopf am Mikro gestoßen.
2: Das war der Donnerstag bei André und die Morgenmädels.
0: Unser lieber Yoshi in der Redaktion hat uns darum gebeten, ein Brandblasen-Update zu geben. Das haben wir nämlich noch nicht gemacht heute Morgen.
1: Oh Gott, gut. Also, wenn Sie auch ein Brandblasen-Update möchten, unser Marcel hat sich am Montag an der Mikrowelle, also nicht direkt an der Mikrowelle, weil er isst immer so Mikrowellenessen, weil richtiges Kochen oder mal so frisch irgendwie was. Also hat auf alle Fälle sein Mikrowellenessen da irgendwie aufgezogen und hat sich dabei verbrannt.
0: Am Daumen.
1: Ganz blöd am Daumen, würde ich gerade sagen. Und das war wirklich eine riesen Brandblase, sah voll eklig aus. Und wie ist denn heute? Jetzt ist er aufgegangen,
0: gestern,
1: oder?
0: Gestern Abend ist er aufgegangen.
3: Überaus interessant.
0: Ich habe sie nachts also ein bisschen eingepackt und deswegen jetzt sieht es eigentlich wieder fast normal aus. Also ich bin auf dem Weg der Besserung. Ich bin dem Tod nochmal von der Schippe gesprungen.
1: Aber es gibt doch so Fingerpflaster hier, die man da so drüber stülpt.
0: Ja, sowas
1: so.
0: Habe ich nicht.
1: Hast du nicht?
0: Nee.
1: Nein. Da gibt es ein Tempo rum.
0: Ja, genau. Gut, also Sie müssen sich keine Sorgen mehr machen, aber vielen Dank auch für die vielen tollen Nachrichten. Es geht mir wieder gut.
1: Freuen wir uns alle sehr drüber.
0: Heute beginnen offiziell die Hundstage. Traditionell die wärmsten Tage des Jahres. Der Name geht übrigens auf den Stern Sirius zurück. Das ist der Hauptstern im Sternbild Großer Hund und der hellste Fixstern am Nachthimmel.
1: Aha.
0: Schön, oder? Deswegen Hundstage.
1: Was du alles weißt, Mensch.
0: Mhm. Und wahrscheinlich fühle ich mich deshalb heute auch pudelwohl.
1: Ich dachte, Hundsmiserabel.
0: Wir wünschen Ihnen ganz schön Donnerstag mit uns.

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1: Mit Tina Wojnowski. Guten Tag. Auf dem Flugplatz startet heute wieder das Simson-Treffen. Ab um 12 können die Besucher ihre Zelte aufschlagen. Und auch in diesem Jahr zieht das Festival wieder Moped-Fans aus ganz Deutschland an, sagt Organisator Dominik Würfel.
2: Aus Heilbronn, wir haben ganz viel von der Nordsee oben. Dann haben wir natürlich Ostsee, Berliner Raum. Das ist ja, aber für die ist das ja, ich sag mal, das normale Moped, das kennen die ja. Aber auch aus Bayern und ja, selbst Polen und Ungarn kommen Leute.
1: Jeden Tag stehen verschiedene Wettbewerbe und Live-Musik auf dem Programm. Am Sonntag ist Abreise. Ein Spezialeinsatzkommando hat gestern Abend auf der Nikolaistraße eine Wohnung gestürmt. Zuvor waren am Hauptmarkt, wo viele Menschen im Weindorf gemütlich zusammensaßen, Polizeifahrzeuge vorgefahren. Auch am Kornmarkt und auf den angrenzenden Straßen postierten sich Beamte. Gegen 9:30 erfolgte der Zugriff, dabei soll es auch eine Festnahme gegeben haben. Am späten Abend teilte die Polizei mit, dass es Hinweise auf eine geplante schwere Straftat gegeben habe. Weitere Details wurden zunächst nicht bekannt. Über 50.000 Ausbildungsstellen in Deutschland sind unbesetzt. Der Trend geht aber in die richtige Richtung. Einzelheiten von Justin Hamm.
3: Eine Studie der Bertelsmann Stiftung zeigt, dass die Ausbildung mittlerweile wieder beliebter ist als das Studium. Rund 90% der befragten jungen Menschen sehen sie als gute Basis für die berufliche Karriere. Ein Problem bleibt, dass viele Bewerber keinen Ausbildungsplatz finden, zum Beispiel wegen schlechter Noten. Die Experten empfehlen Betrieben, den Einstieg für junge Menschen zu erleichtern.

0: Die Bundesregierung weitet offenbar die umstrittenen Abschiebungen nach Afghanistan aus. Laut hessischem Innenministerium gilt die bisherige Beschränkung auf Straftäter und Gefährder nicht mehr. Scharfe Kritik gibt es, weil die Bundesregierung dafür mit den islamistischen Taliban zusammenarbeitet. Eine falsche Todesanzeige im Internet sorgte im Vorfeld für Verwirrung. Heute wird aber gefeiert. Ilse Neumann aus Taucher bei Leipzig wird heute 112 Jahre alt. Nach Recherchen des DRK Altenpflegeheims, in dem sie lebt, ist sie damit wahrscheinlich die älteste Frau in Sachsen und natürlich auch eine der ältesten Menschen in Deutschland überhaupt. Zu ihrem Ehrentag wird ihr natürlich auch Tauchers Bürgermeister Tobias Mayer persönlich gratulieren.
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3: Immer wieder Regenschauer. Es kann zum Teil auch ein bisschen länger regnen bis in den Abend hinein. Die Temperaturen heute für Zwickau, Stadt und Land bei maximal 19 Grad. Morgen dann später freundlicher, den ganzen Tag trocken, Temperaturen bis zu 23 Grad. Auf der Reichenbacher Straße kommt es zu Behinderungen wegen der Anreise am Flugplatz zum Simson-Treffen und dann weiterhin Vollsperrung auf der A72 Zwickau Richtung Leipzig am Kreuz Chemnitz. Umleitung ist ausgeschildert und auf der B101 staute sich zwischen Annaberg-Buchholz und Schlettau da 10 Minuten Zeitverlust. Wenn Sie noch was sehen, gerne melden, kostenlos 03x800 und die 4.
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5: So mal ganz, eine ganz pauschale und persönliche Frage. Hat jemand den Sommer gesehen irgendwo? Also ich nicht. Definitiv nicht. Ich habe heute irgendwie so eine Mischung aus Herbst und November zumindest gefühlt. Aber wir machen das Beste draus. Und wir haben ja schon gehört, der Sommer kommt auf jeden Fall wieder zurück. Und von daher, ja, kühlen wir uns erstmal kurz ab. In diesem Sinne, starten Sie gut in den Vormittag jetzt mit Rosenstolz und Linkin Park.
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0: an sich einen schönen Vormittag an diesem Donnerstag. Okay, das Wetter lässt ein bisschen zu wünschen übrig. Vielleicht haben Sie auch Gänsehaut unter meiner Haut.
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0: Gestört aber geil mit Kobi Funk und Vincent Weiß hier gleich bei uns.
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3: Immer wieder Regenschauer, es kann zum Teil auch ein bisschen länger regnen bis in den Abend hinein. Die Temperaturen heute für Zwickau Stadt und Land bei maximal 19 Grad. Morgen dann später freundlicher, den ganzen Tag trocken, Temperaturen bis zu 23 Grad. Auf der Reichenbacher Straße kommt es zu Behinderungen wegen der Anreise am Flugplatz zum Simson-Treffen und dann weiterhin Vollsperrung auf der A72 Zwickau Richtung Leipzig am Kreuz Chemnitz. Umleitung ist ausgeschildert und auf der B101 staute sich zwischen Annaberg-Buchholz und Schlettau da 10 Minuten Zeitverlust. Wenn Sie noch was sehen, gerne melden, kostenlos 03x800 und die 4.
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5: Und gleich mit dem richtig schönen Ferientipp bei jedem Wetter.
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1: Boah, da ist was los.
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3: Palmen, leuchtende Farben und das Licht der Südsee mitten in Zwickau. Beim Ferienprogramm der Kunstsammlungen in der Galerie am Domhof könnt ihr heute, wenn ihr 6 bis 12 Jahre alt seid, in die Sommerwelt des berühmten Malers Max Pechstein eintauchen. Bei einer kleinen Führung erfahrt ihr, warum er bis in die Südsee gereist ist und wie das Licht dort seine Farben verändert hat. Danach könnt ihr im Atelier euer eigenes Fernwehbild gestalten. 13 Uhr geht's los, 5 Euro müsst ihr mitbringen.
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1: Mit Tina Wanowski. Guten Tag. Ein Großeinsatz der Polizei hat gestern Abend in der Innenstadt für Aufsehen gesorgt. Am Hauptmarkt fuhren Polizeifahrzeuge vor. Auch auf dem Kornmarkt und in der Nikolaistraße postierten sich die Beamten. Florentin Oesterle.
2: Ja, gegen 9:30 spitzte sich die Lage zu. Ein Großaufgebot von rund 40 Beamten, unter anderem vom SEK, stürmte eine Wohnung in einem Mehrfamilienhaus. Augenzeugen berichten, dass zwei Personen in Handschellen abgeführt wurden. Grund für den Einsatz waren Hinweise, dass eine minderjährige Person eine schwere Straftat planen könnte, sagte uns ein Polizeisprecher. Weitere Details wurden aus ermittlungstaktischen Gründen zunächst nicht genannt.
1: Für den neu gestalteten Planitzer Markt läuft ja seit 2 Wochen ein Ideenwettbewerb. Wie die Stadt jetzt mitteilte, sind bereits 21 Vorschläge eingegangen. Diese zielten überwiegend auf eine Skulptur bzw. ein Kunstwerk ab und stammten von Einzelpersonen und Vereinen. Kreative Köpfe haben noch bis zum 28. August Zeit, ihre Ideen einzureichen. Die Verbraucherzentrale Sachsen warnt vor einer neuen Betrugsmasche bei Hotelbuchungen. Kriminelle verschicken per WhatsApp Nachrichten, die aussehen, als kämen sie vom Hotel. Darin werden Urlauber aufgefordert, ihre

0: Kreditkartendaten noch einmal einzugeben. Wer das nicht macht, dem wird mit einer Stornierung der Buchung oder zusätzlichen Kosten gedroht. Die Verbraucherschützer raten, keine Links anklicken, keine Bankdaten eingeben und im Zweifel das Hotel direkt kontaktieren. Viele Wähler der AfD erhoffen sich neben einer strikteren Migrationspolitik vor allem wirtschaftliche Stabilisierung. Die meisten Unternehmen warnen aber vor dem Gegenteil, wenn die AfD ihre Vorhaben umsetzt. Arbeitgeberpräsident Dulger sagte dazu:
1: Anti-Euro, die sind anti-EU, die sind pro-Russland. Ich kann mit einer Partei für eine Industrie- und Wirtschaftsnation, wie Deutschland eine ist, wenig anfangen, die sowas im Parteiprogramm stehen hatten. Deswegen sehe ich in dem Dialog mit den Herrschaften von der AfD keinen Sinn.
0: Dulger betont, die AfD habe keine Lösungen für Deutschland. An der französischen Atlantikküste bei Bordeaux wüten heftige Waldbrände. Rund 10.000 Touristen wurden bereits vorsorglich in Sicherheit gebracht. Auch 1.000 Anwohner mussten ihre Häuser verlassen. Inzwischen brennt es auf 2.000 Hektar Fläche. Das ist ungefähr so groß wie der Frankfurter Flughafen.
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4: Dicke Wolken und immer wieder Regenschauer. Zum Teil kann es auch länger regnen bei uns in Zwickau Stadt und Land. Temperaturen bis zu 19 Grad. Erst am Abend beginnen die Schauer dann nachzulassen. Morgen dann wechselnd bewölkt, später freundlicher und trocken bis zu 23 Grad. Auf der A72 Zwickau in Richtung Chemnitz staut es sich zwischen Stolberg Nord und Chemnitz Süd. Aktuell 10 Minuten Zeitverlust. B101 Richtung Annaberg-Buchholz zwischen Schwarzenberg und Schlettau. Stau mit 10 Minuten Zeitverlust. Und es blitzt in Kirchberg. Auf der Ortsumgehung aus Richtung Zwickau kommt an der Abfahrt Saupersdorf. Kommen Sie gut und sicher an Ihr Ziel.
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6: Und mit der Extraportion Musik natürlich jetzt wieder Sunrise Avenue beispielsweise. Two Colors sind mit dabei mit Safri Duo. Und heute übrigens an diesem 23. Juli, Tag der Schorle in Deutschland. Ja, müssen wir jetzt nur noch klären, ob Wein- oder Apfelschorle.
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0: Einen schönen Donnerstagvormittag allerseits. Ja, das Echo auf die Worte von unserem sächsischen Ministerpräsidenten Michael Kretschmer haben nicht lange auf sich warten lassen. Der hatte ja gesagt, man müsse auch mit der AfD sprechen. Was mein Kollege Sven Günther darüber denkt, das hören Sie hier bei uns in wenigen Minuten.
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2: Immer wieder Regenschauer. Es kann zum Teil auch länger regnen. Bei 19 Grad in Zwickau, Stadt und Land. Am Abend lassen dann die Schauer langsam nach. Morgen erstmal mehr Wolken als Sonne. Später dann freundlicher und trocken bei bis zu 23 Grad. A72, Zwickau in Richtung Chemnitz, Stau zwischen Stolberg Nord und Chemnitz Süd, halbe Stunde extra. B173 in Plauen zwischen Plauen und der A72, 10 Minuten Zeitverlust und zwischen Werder und der Talstraße in Zwickau, 10 Minuten extra. Geblitzt wird in Kirchberg auf der Ortsumgehung aus Richtung Zwickau kommt an der Abfahrt Saupersdorf. Staus und Blitzer melden Sie kostenlos an die 03x800 und die 4.
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5: Ja, gleich haben wir es 11:30, da ist bald Mittagspause. Das schaffen wir doch noch, ne?

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1: Ich denke, Ministerpräsident Michael Kretschmer bedenkt die Wirkung seiner Worte genau und hat trotzdem gesagt, dass er es für wichtig erachte, mit allen Parteien zu sprechen. Auch mit der AfD. Rums. Das war ein Schlag ins Gesicht aller Traumtänzer und aller Idealisten. Deren Wehklagen und Heulen setzte erwartbar sofort ein. Wie kann er nur, der Kretschmer? Was erlaubt er sich eigentlich? Will mit den Blauen sprechen? Ungeheuer sowas? Nein. Ungeheuer ist, dass Kretschmers Kritiker die Fakten ignorieren. Wie borniert muss man sein, wenn man nicht mit einer Partei sprechen will, die im Moment die meisten Wähler hinter sich vereint? Wie eitel ist man, wenn man immer wieder erklärt, mit denen von der AfD nichts zu tun haben zu wollen? Um es mal zu überspitzen, würden die Gesprächsverweigerer die Zulassung eines wirksamen Krebsheilmittels ablehnen, nur weil es von einem Arzt mit AfD-Parteibuch erfunden wurde? Ich hoffe nicht. Also vergesst eure mimosenhaften Befindlichkeiten. In der Politik muss es um die Sache gehen. Um nichts als um die Sache.

0: Einen schönen Donnerstagvormittag.
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0: Ja, nach dem gestrigen Erfolg von Sprinter Jasper Philipsen rufen nochmals die Berge bei der Tour de France. Das große Alpenfinale steht an. 3 Tage wird ordentlich geklettert, oder Jens Umbreit?
3: Richtig, 3 Bergankünfte in Folge gibt es jetzt. Heute sind es fast 3.800 Höhenmeter. Das Ziel liegt auf der Skistation Osier-Merlet in den Südalpen. Der Schlussanstieg ist zwar nicht extrem steil, dennoch könnten dort die Klassementfahrer erstmals wieder Zeitabstände herausfahren. Ob Tadej Pogacar selbst angreift, bleibt allerdings offen. Möglich ist auch, dass die Favoriten um den Slowenen einer starken Ausreißergruppe den Etappensieg überlassen, um ihre Kräfte noch für die beiden anderen Bergetappen mit den Ankünften in Alpe d'Huez zu sparen. Klar ist, in den kommenden 3 Tagen dürfte die Entscheidung um die letzten Podestplätze fallen. Tadej Pogacar scheint unangefochten seinem 5. Toursieg entgegenzurollen. Und Florian Lipowitz, der wird das sicherlich mit einem weinenden Auge aus dem Krankenbett verfolgen. Er ist ja mittlerweile an der Schulter operiert worden, soll heute das Krankenhaus in Frankreich verlassen können.
0: Dankeschön, Jens, und gute Besserung natürlich.
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12: Mit Tina Warnowski. In diesen Minuten fällt der Startschuss für das 24. Simson-Treffen auf dem Flugplatz. Abends steigt jeweils Party mit Live-Musik. Tagsüber stehen für die Moped-Fans diverse Wettbewerbe im Fokus, sagt Organisator Dominik Würfel.
13: Ja, für mich sind immer die Highlights eigentlich die Rennen oder die Contests, weil erstens mal sind ja die Leute sehr einfallsreich, was sie mit den Mopeds machen und natürlich, was das Moped alles noch kann, dafür, dass es über 30 Jahre alt ist.
12: Würfel erwartet zwischen 6.000 und 8.000 Besucher verteilt über das ganze Wochenende. Ein Spezialeinsatzkommando hat gestern Abend in Zwickau eine Wohnung gestürmt. Zuvor waren am Hauptmarkt, wo viele Menschen im Weindorf gemütlich zusammensaßen, Polizeifahrzeuge vorgefahren. Auch auf den angrenzenden Straßen postierten sich Beamte. Gegen 9:30 erfolgte der Zugriff, dabei soll es auch Festnahmen gegeben haben. Am späten Abend teilte die Polizei mit, dass es Hinweise auf eine geplante schwere Straftat gab. Weitere Details wurden zunächst nicht bekannt. Kinder allein erziehen bedeutet riesige Herausforderungen in Freizeit, Haushalt, Beruf. Und oft bedeutet Alleinerziehend sein gleichzeitig arm sein. Das zeigen neue Behördenzahlen. Rund 30% der Alleinerziehenden waren 2025 armutsgefährdet. In den allermeisten Fällen sind Frauen betroffen. Für viele Betroffene könnte es noch enger werden, wenn wie geplant der staatliche Unterhaltsvorschuss für 17- und 18-jährige Kinder wegfällt. Bäckereien dürfen sonntags nur bis zu 3 Stunden Backwaren herstellen und an diesem Tag verkaufen. Das besagt das Sonntagsbackverbot. Handwerkspräsident Dietrich findet das ungerecht, weil zum Beispiel Tankstellen ganztags aufbacken dürfen. Womit argumentiert Dietrich noch, Ursula Minkler?
14: Nach seiner Erfahrung sind Sonn- und Feiertagsdienste bei einigen Bäckerinnen und Bäckern sogar besonders beliebt, weil dann extra Zuschläge winken und dafür mal unter der Woche ein freier Tag möglich ist. Er will weiter am 8-Stunden-Tag festhalten, aber er wünscht sich mehr Flexibilität.
12: Große Ehre für das Musikchor der Bergstadt Schneeberg. Der Verein gehört jetzt zu den Botschaftern des Erzgebirges. Landrat Rico Anton nahm die Ernennung beim Festakt zum 555. Stadtjubiläum.

0: Bergmuseum vor. Das Ensemble trägt seit 1975 den Ehrentitel der Bergstadt und wurde 2001 zum Landesbergmusikchor Sachsen ernannt. Heute spielen dort rund 60 Musiker unter der Leitung von Jens Brettschneider.
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3: Viele Wolken und immer wieder Regenschauer für Zwickau, Stadt und Land. Temperaturen heute bei maximal 19 Grad. Morgen dann meist trocken, immer freundlicher und bis zu 23 Grad. Es klemmt auf der B175 zwischen der Talstraße in Zwickau und Werdau Sorge. 10 Minuten mehr einplanen auf der A72 Zwickau und Richtung Leipzig. Stau zwischen Stolberg Nord und Chemnitz Röhrsdorf. Aktuell eine Viertelstunde Zeitverlust und A72 Hof Richtung Plauen. Eine Vollsperrung zwischen der Grenze nach Bayern und Pirk, da hat es Verletzte gegeben. Ein Blitzer in Kirchberg auf der Ortsumgehung aus Richtung Zwickau an der Abfahrt Saupersdorf.
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5: So, wie immer um diese Zeit ein Uhrenvergleich. Gleich haben wir es. 5:12 Uhr. Mahlzeit.
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0: 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Und gleich können wir ein bisschen die Hüften schwingen mit Shakira und Whenever, Wherever. Moment.
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12: Immer wieder Regenschauer für Zwickau Stadt und Land bei 19 Grad. A4 Chemnitz Richtung Dresden, eine Ölspur zwischen Hainichen und Berbersdorf auf der rechten Spur. Weiter zwischen Berbersdorf und Siebenlehn, mehrere Steine auf der linken Spur. Kurz danach mehrere defekte Fahrzeuge auf der Standspur, Unfallstelle noch nicht gesichert. A72 Hof Richtung Plauen zwischen der Grenze nach Bayern und Pürk ist die Autobahn nach einem Unfall gesperrt. Weiter auf der A72 Richtung Leipzig zwischen Chemnitz Süd und Chemnitz-Röhrsdorf. 20 Minuten Zeitverlust in der Umleitung um die Baustellensperrung. Und B173 zwischen dem Abzweig nach Heinrichsort und Mülsen-St. Jakob. Vollsperrung nach Lkw-Unfall.
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13: Eine schöne Mittagszeit und hoffentlich auch Mittagspause wünsche ich Ihnen. Hallo zusammen.

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3: Und da schauen wir schon mal aufs Wochenende, denn am Samstag kommt einer der erfolgreichsten Elektronik-Pop-Künstler Deutschlands ins Vogtland. Schiller alias Christopher von Dalen ist mit seiner atmosphärischen Live-Show im Naturtheater Bad Elster zu Gast. In seiner neuen Sommertraumshow zelebriert er den Sommer in all seinen Facetten und entführt das Publikum in eine zauberhafte Welt aus Klang und Licht. 20 Uhr geht's los am Samstag. Tickets gibt's online, unter anderem beim Naturtheater Bad Elster.
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0: Schönen Donnerstagmittag, eigentlich in den Sommerferien. Man muss es an dieser Stelle nochmal sagen, Sommerferien. Aber wenn man jetzt die Wahl für mich hätte zwischen Badesee und Kino, ich würde mich, glaube ich, fürs Kino entscheiden.
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0: Ja, den gibt's immer donnerstags bei André und die Morgenmädels. Da kommen ja auch die neuen Filme in die Kinos und passend zu den Ferien

0: Wartet heute ein Familienfilm, Toy Story 5. Die Geschichte, die ist schnell erzählt. Es geht um ein Kindertablet und das versucht, den richtigen Spielzeugen den Rang abzulaufen.
1: Hi, ich bin Lilypad. Lass uns spielen.
0: Ja, aber die haben natürlich auch was dagegen.
2: Ich und das Spielzeug haben den ganzen Sommer versucht, Aha. für Bonnie Freunde zu finden.
3: Ja.
2: Aber dann hast du dazwischen Klar. gefunkt. Hörst du mir überhaupt zu?
3: Ich höre doch immer zu. Siehst du?
1: Ich und das Spielzeug haben den ganzen Sommer...
3: Jetzt auf Spanisch.
2: Was?
0: Ja, und wie das dann ausgeht, das...

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1: Mit Tina Wanowski. Guten Tag. Ein Großeinsatz der Polizei hat gestern Abend in der Innenstadt für Aufsehen gesorgt. Am Hauptmarkt fuhren Polizeifahrzeuge vor, auch auf dem Kornmarkt und in der Nikolaistraße postierten sich die Beamten. Florentin Oesterle.
2: Ja, gegen 9:30 spitzte sich die Lage zu. Ein Großaufgebot von rund 40 Beamten, unter anderem vom SEK, stürmte eine Wohnung in einem Mehrfamilienhaus. Augenzeugen berichten, dass zwei Personen in Handschellen abgeführt wurden. Grund für den Einsatz waren Hinweise, dass eine minderjährige Person eine schwere Straftat planen könnte, sagte uns ein Polizeisprecher. Weitere Details wurden aus ermittlungstaktischen Gründen zunächst nicht genannt.
1: Für den neu gestalteten Planitzer Markt läuft ja seit 2 Wochen ein Ideenwettbewerb. Wie die Stadt jetzt mitteilte, sind bereits 21 Vorschläge eingegangen. Diese zielten überwiegend auf eine Skulptur bzw. ein Kunstwerk ab und stammten von Einzelpersonen und Vereinen. Kreative Köpfe haben noch bis zum 28. August Zeit, ihre Ideen einzureichen. Die Verbraucherzentrale Sachsen warnt vor einer neuen Betrugsmasche bei Hotelbuchungen. Kriminelle verschicken per WhatsApp Nachrichten, die aussehen, als kämen sie vom Hotel. Darin werden Urlauber aufgefordert, ihre Kreditkartendaten noch einmal einzugeben. Wer das nicht macht, dem wird mit einer Stornierung der Buchung oder zusätzlichen Kosten gedroht. Die Verbraucherschützer raten, keine Links anklicken, keine Bankdaten eingeben und im Zweifel das Hotel direkt kontaktieren. Viele Wähler der AfD erhoffen sich neben einer strikteren Migrationspolitik vor allem wirtschaftliche Stabilisierung. Die meisten Unternehmen warnen aber vor dem Gegenteil, wenn die AfD ihre Vorhaben umsetzt. Arbeitgeberpräsident Dulger sagte dazu:
3: Anti-Euro, die sind anti-EU, die sind pro-Russland. Ich kann mit einer Partei für eine Industrie- und Wirtschaftsnation, wie Deutschland eine ist, wenig anfangen, die sowas im Parteiprogramm stehen hatten. Deswegen sehe ich in dem Dialog mit den Herrschaften von der AfD keinen Sinn.
1: Dulger betont, die AfD habe keine Lösungen für Deutschland. An der französischen Atlantikküste bei Bordeaux wüten heftige Waldbrände. Rund 10.000 Touristen wurden bereits vorsorglich in Sicherheit gebracht. Auch 1.000 Anwohner mussten ihre Häuser verlassen. Inzwischen brennt es auf 2.000 Hektar Fläche. Das ist ungefähr so groß wie der Frankfurter Flughafen.
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5: Immer wieder Regenschauer für Zwickau Stadt und Land bei 19 Grad. A4 Chemnitz Richtung Dresden, eine Ölspur zwischen Hainichen und Berbersdorf auf der rechten Spur. Weiter zwischen Berbersdorf und Siebenlehn, mehrere Steine auf der linken Spur, kurz danach mehrere defekte Fahrzeuge auf

0: der Standspur. Unfallstelle noch nicht gesichert. A72 Hofrichtung Plauen zwischen der Grenze nach Bayern und Pürg ist die Autobahn nach einem Unfall gesperrt. Weiter auf der A72 Richtung Leipzig zwischen Chemnitz Süd und Chemnitz-Röhrsdorf. 20 Minuten Zeitverlust in der Umleitung um die Baustellensperrung. Und B173 zwischen dem Abzweig nach Heinrichsort und Mülsen-St. Jakob. Vollsperrung nach LKW-Unfall.
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3: Eine schöne Mittagszeit wünsche ich Ihnen. Und wenn wir schon draußen jetzt kein Sommerwetter haben, dann machen wir jetzt ein bisschen Sommermusik von Lucenzo. Danza Kuduro gleich.
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0: Starten Sie gut in Richtung Nachmittag mit uns und mit Musik von Dido. Gleich bei uns.
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2: Immer wieder Regenschauer für Zwickau Stadt und Land bei 19 Grad. A4 Chemnitz Richtung Dresden, eine Ölspur zwischen Hainichen und Berbersdorf auf der rechten Spur. Weiter zwischen Berbersdorf und Siebenlehn, mehrere Steine auf der linken Spur. Kurz danach mehrere defekte Fahrzeuge auf der Standspur. Unfallstelle noch nicht gesichert. A72 Hof Richtung Plauen zwischen der Grenze nach Bayern und Pürk ist die Autobahn nach einem Unfall gesperrt. Weiter auf der A72 Richtung Leipzig zwischen Chemnitz Süd und Chemnitz-Röhrsdorf. 20 Minuten Zeitverlust in der Umleitung um die Baustellensperrung. Und B173 zwischen dem Abzweig nach Heinrichsort und Mülsen-St. Jakob. Vollsperrung nach Lkw-Unfall.
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2: An diesem Donnerstag in den Sommerferien. Man muss es immer noch mal betonen. Hallo zusammen.

0: Mit Daido geht's in Richtung Nachmittag hier bei uns. Ich habe gerade gelesen, in den USA ist heute nationaler Vanilleeistag. Ach, wie passend, das wäre mein Feiertag. Ich liebe Vanilleeis.
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0: 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Und Sie können Lieblingseis gewinnen aus der Lieblingseisdiele. Und das Ganze wieder morgen früh bei André und die Morgenmädels Urlaubsvertretung Marcel Wenske, der auf jeden Fall die nächste Runde spielen wird. Ein paar coole Fragen, ein paar coole Antworten und schon gibt's den coolen Gutschein für Ihr Lieblingseis. Also unbedingt mitmachen.
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Teddy Swims, Mr. Know-It-All. Und Mr. Know-It-All macht ihr gleich weiter, nämlich Roman Knoblauch. Ich bin Robert Drexler. Wünsche Ihnen noch einen schönen Donnerstag. Unglaublich, aber wahr. Ja, heute schon wieder Donnerstag, dann kommt noch der Freitag. Wochenende, damit die dritte Sommerferienwoche schon wieder zu Ende. Die Zeit vergeht so. Die Zeit jetzt, wo sich die aus dem Urlaub kommen und die in den Urlaub fahren, begegnen. Dann schönen Nachmittag. Bis morgen.

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2: Mit Nathalie Feigl. Schönen guten Tag. Der FSV Zwickau und der BSV Sachsen rufen ihre Fans zum gemeinsamen Einsatz auf. Diesmal nicht auf dem Platz, sondern für den guten Zweck. Gunnar Tichy.
3: Heute heißt es in der GGZ-Arena Vereins Blutspenden. Von 14 bis 19 Uhr steht der VIP-Bereich dafür zur Verfügung. Neben der guten Tat warten eine Tombola und Stadionbesichtigungen auf die Fans. Autogramme gibt es auch. Wer dabei sein will, der sollte sich am besten noch online einen Termin reservieren. Einen Link finden Sie auf radiozwickau.de. Ein Spontanbesuch geht aber auch. Und Personalausweis nicht vergessen.
2: Für den neu gestalteten Planitzer Markt läuft ja seit 2 Wochen ein Ideenwettbewerb. Wie die Stadt jetzt mitteilte, sind bereits 21 Vorschläge eingegangen. Diese zielten überwiegend auf eine Skulptur bzw. ein Kunstwerk ab und stammten von Einzelpersonen und Vereinen. Kreative Köpfe haben noch bis zum 28. August Zeit, ihre Entwürfe, egal ob Kunstwerk oder Veranstaltungskonzept, beim Kulturamt einzureichen. Angesichts deutlich steigender Kraftstoffpreise fordert Sachsens Wirtschaftsminister Dirk Panther die Bundesregierung zum Handeln auf. Berlin habe bisher nicht auf die massiv steigenden Kosten für Pendler, Urlauber und Unternehmen reagiert. Der SPD-Politiker verlangt rasche Entlastungsmaßnahmen wie einen Steuerdeckel und gezielte steuerliche Entlastung für mobilitätsabhängige Betriebe an, wie etwa im Handwerk oder in der Logistik. Zudem kritisiert Panther, dass der Staat über steigende Steuereinnahmen an den hohen Preisen mitverdient. Fast jede fünfte Familie mit minderjährigen Kindern hat nur ein Elternteil. Das Statistische Bundesamt sagt, das sind weniger Alleinerziehende als noch vor 10 Jahren. Doch ihr Armutsrisiko bleibt hoch. Mehr von Lea Matschulat.
4: Rund 29% der alleinerziehenden Haushalte sind armutsgefährdet. 12% sind es bei den Familien mit beiden Elternteilen. Für Kinder bedeutet ein Leben mit wenig Geld häufig auch weniger Teilhabe.
2: Wegen unfairer Geschäftspraktiken verhängt die EU gegen Google eine Strafe von 890 Millionen Euro. Der Konzern hat nach Ansicht der Europäischen Kommission mit seiner Suchmaschine sowie dem App-Marktplatz Google Play Wettbewerbsregeln verletzt. Konkret soll Google eigene Angebote wie etwa Sportergebnisse in den Suchergebnissen stärker in den Vordergrund gerückt haben als Konkurrenzangebote.
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6: Immer wieder Regenschauer bei etwa 19 Grad. So sieht's heute aus in Zwickau Stadt und Land. Auf der A4 Chemnitz in Richtung Dresden gibt's Unfallstau zwischen Berbersdorf und dem Dreigenossen. 20 Minuten Zeitverlust. A72 Hof Richtung Plauen zwischen Hoftöpen und Pürk. 10 Minuten Zeitverlust im Unfallstau. A72 Chemnitz Richtung Zwickau zwischen Chemnitz-Rottluff und Stolberg Nord. Eine Viertelstunde Zeitverlust im Stau. Und B173 zwischen Mülsen-St. Jakob und dem Abzweig nach Heinrichsort. Eine Vollsperrung nach einem LKW-Unfall. Wer sich auskennt, möglichst weit drumherum fahren. Staus und Blitzer melden Sie uns kostenlos an die 03x800 und die 4.
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7: Hier bei unserem Hauptmarkt ist ja ein Haus schöner als das andere. Mein persönlicher Favorit, und ich denke, da gehen viele Zwickauer mit, ist das schmale Handtuch. Das Gebäude und seine Erbauer sind gleich ein Thema bei uns in der neuen Folge Geschichte und Geschichte.

Ein echter Cowboy, der reitet auch bei schlechtem Wetter. The Boss Hoss, die haben richtig abgeliefert bei ihren Konzerten in Sachsen, in Leipzig und auf der Festung Königstein. Vor ein paar Jahren waren die auch mal zu Gast hier bei uns im Studio. Das sind zwei richtig coole Typen. Die leben nicht nur die Musik, sie lieben sie auch und vor allem, die können echt cool singen. So, wunderschönen Nachmittag gleich mit Richard Marx.

0: Right Here Waiting. Und vorher tauchen wir mal ein bisschen in die Geschichte ab.
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2: Das schmale Handtuch am Hauptmarkt aus dem 16. Jahrhundert ist, wie es der Name schon sagt, eines der schmalsten und auch eines der schönsten Gebäude Zwickaus. Stadtführer Bernd Hertel hat dazu mal in den Geschichtsbüchern gewühlt.
3: Der Ursprung des Gebäudes liegt ein Stück weit zurückgesetzt in der inneren Schneebergerstraße und erst später wurde dann das Gebäude erweitert, die Fassade dann neu gestaltet und unter anderem auch mit zwei wunderbaren Treppengiebeln versehen.
2: Und weil es der Universalgelehrte Stefan Roth errichten lassen hat, ist es gleichzeitig auch das Stefan-Roth-Haus.
3: Man kann Stefan Roth mit Fug und Recht als den ersten Archivar von Zwickau nennen, denn er hat die Dinge angefangen zu ordnen und zu chronologisieren, hat der Stadt Zwickau 6.000 Schriften und 4.000 Bücher hinterlassen.
2: Auch heute noch wird einmal im Jahr die Stefan-Roth-Bürgermedaille an verdienstvolle Zwickauer verliehen.
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0: 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Das Echo auf die Worte von Michael Kretschmer hat nicht lange auf sich warten lassen. Der hatte ja gesagt, man müsse auch mit der AfD sprechen. Was mein Kollege Sven Günther darüber denkt, das hören Sie hier bei uns um kurz nach halb.
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2: Immer wieder Regenschauer bei etwa 19 Grad. So sieht's heute aus in Zwickau Stadt und Land. Auf der A4 Chemnitz in Richtung Dresden gibt's Unfallstau zwischen Werbersdorf und dem Dreigenossen. 20 Minuten Zeitverlust. A72 Hof Richtung Plauen zwischen Hoftöpen und Pürk. 10 Minuten Zeitverlust im Unfallstau. A72 Chemnitz Richtung Zwickau zwischen Chemnitz-Rottluff und Stolberg Nord. Eine Viertelstunde Zeitverlust im Stau. Und B173 zwischen Mülsen-St. Jakob und dem Abzweig nach Heinrichsort. Eine Vollsperrung nach einem LKW-Unfall. Wer sich auskennt, möglichst weit drumherum fahren. Staus und Blitzer melden Sie uns kostenlos an die 03x800 und die 4.
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4: So, wir wünschen uns die Sonne und die kommt am Wochenende und dann nehmen wir Sie mit auf eine schöne Reise. Jetzt erst einmal musikalisch mit Max Giesinger. Ich wünsche Ihnen einen fantastischen Nachmittag mit uns.

0: keiner dieser klassischen Pop-Songs. Trotzdem hat er was. Yo, Lola, Young und Messi. Das ist ihr Nachmittag gleich mit Loreen und Euphoria. Und vorher hauen wir mal mit der Faust ganz kräftig auf den Tisch.
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2: Ich denke, Ministerpräsident Michael Kretschmer bedenkt die Wirkung seiner Worte genau und hat trotzdem gesagt, dass er es für wichtig erachte, mit allen Parteien zu sprechen, auch mit der AfD. Rums, das war ein Schlag ins Gesicht aller Traumtänzer und aller Idealisten. Deren Weg lag und heulen setzte erwartbar sofort ein.

Wie kann er nur, der Kretschmer? Was erlaubt er sich eigentlich? Will mit den Blauen sprechen. Ungeheuer sowas. Nein, ungeheuer ist, dass Kretschmers Kritiker die Fakten ignorieren. Wie borniert muss man sein, wenn man nicht mit einer Partei sprechen will, die im Moment die meisten Wähler hinter sich vereint? Wie eitel ist man, wenn man immer wieder erklärt, mit denen von der AfD nichts zu tun haben zu wollen? Um es mal zu überspitzen, würden die Gesprächsverweigerer die Zulassung eines wirksamen Krebsheilmittels ablehnen, nur weil es von einem Arzt mit AfD-Parteibuch erfunden wurde? Ich hoffe nicht. Also vergesst eure mimosenhaften Befindlichkeiten. In der Politik muss es um die Sache gehen, um nichts als um die Sache.

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0: Irgendwie habe ich heute im Kalender gelegen, beginnen die Hundstage und die sollen ja normalerweise auch richtig heiß werden. Na, schauen wir mal. Der Blick auf das aktuelle Wetter und natürlich auch, wie es auf unseren Straßen aussieht, in der nächsten Stunde. Und musikalisch starten wir dann auch gleich mal mit dem coolen 90er von Coolio und Gangsters Paradise.
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1: Mit Nathalie Feigl, einen schönen guten Tag. Hier in Zwickau auf dem Mulderadweg ist ein Radfahrer verunglückt. Wie die Polizei mitteilte, wich der 54-Jährige gestern Nachmittag in Höhe Brückenberg Fußgängern aus. Er rutschte die Böschung hinunter und prallte gegen einen Baum. Rettungskräfte stellten starken Alkoholgeruch fest. Ein Test war aber wegen der Verletzungen nicht möglich. Der Mann kam schwer verletzt ins Krankenhaus. In Reinsdorf haben Unbekannte hochwertige Werkzeuge aus einem Transporter gestohlen. Die Täter schlugen zwischen Dienstagabend und Mittwochmorgen an der Mülsener Straße die Beifahrerscheibe ein und brachen die Schiebetür auf. Sie entwendeten Diebesgut im Wert von knapp 11.000 Euro. Der Sachschaden am Fahrzeug liegt bei etwa 500 Euro. Es werden Zeugen gesucht. Bautzen kann durchlüften. Fenster und Türen dürfen nach dem Brand des Batteriespeichers wieder geöffnet, Klima- und Lüftungsanlagen eingeschaltet werden. In der Nacht wurde das Feuer gelöscht. Heute Nachmittag könnten auch die Anwohner wieder zurück in ihre Häuser, teilte die Stadtverwaltung mit. Knut Michael Kunert.
2: Wir kehren zurück zum normalen Leben, so Rathaussprecherin Josephine Brinke. Der Bautzner Theatersommer auf der Urtenburg kann wieder über die Bühne gehen, der Markt auf dem Kornmarkt abgehalten werden. Gegenwärtig untersucht die Feuerwehr noch die Häuser rund um den Brandort auf Schadstoffe. Fast 36 Stunden loderten die Flammen in den Batteriecontainern. Die Polizei geht von einem technischen Defekt aus. Nach den Ermittlungen soll der Batteriespeicher entsorgt werden.
1: Wegen einer Schlägerei an Bord hat eine EasyJet-Maschine umkehren müssen. An Bord des Fliegers von Teneriffa nach Liverpool gerieten rund 12 Passagiere in Handgreiflichkeiten. Der Pilot sah die Sicherheit des Fluges gefährdet und entschied sich nach etwa einer halben Stunde zur Umkehr. Zurück am Flughafen schritt dann die Polizei ein. Was Auslöser der Schlägerei war, ist unbekannt. Morgen um 11 Uhr dürfte es wohl soweit sein. Wie es aussieht, wird Jürgen Klopp als neuer Bundestrainer vorgestellt. Mit der Einladung zu einer Pressekonferenz hat der Deutsche Fußballbund die letzten Zweifel praktisch beseitigt. Klopps Name wurde in der Einladung allerdings nicht genannt. Der Aufsichtsrat und die Gesellschafter müssen noch ihr Go geben. Das gilt aber als Formalsache.
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4: Viele Wolken, aus denen es immer wieder regnet. Die Temperaturen in Zwickau Stadt und Land bei maximal 19 Grad. Im Laufe der Nacht lassen die Schauer dann nach. Es lockert auf bei 10 Grad. Morgen dann meist trocken und immer freundlicher bis zu 23 Grad. Auf der B173 eine Vollsperrung zwischen Mülsen St. Jakob und Heinrichsort, dem Abzweig. Ein LKW-Unfall ist der Grund, wer sich auskennt. Möglichst weit drum rumfahren. Ansonsten läuft's im Verkehr. Wenn Ihnen noch was aufgefallen sein sollte, ein Stau oder ein Blitzer, dann wäre es echt nett, wenn Sie es uns melden. Das ist die kostenlose Nummer 03x800 und die 4. Dankeschön, gute Fahrt.
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6: Weiß nicht, ob ich dir das schon mal erzählt habe, aber ich schlafe ja recht wenig und deshalb ziehe ich mir jede Nacht immer irgendwelche Serien aus den verschiedenen Mediatheken rein. So Bergdoktor oder Praxis in der Eifel, Praxis mit Meeresblick, da könnte ich mich reinlegen. Das Dumme ist, ich schlafe dann immer ein und verpasse den zweiten Teil der Folge, also muss ich dann in der nächsten Pause wieder von vorn beginnen. Ach, es ist egal. Sie werden ganz sicher nicht einschlafen bei einem Kinofilm, der jetzt in den Kinos anläuft, ein schöner Familienfilm und genau den wollen wir Ihnen gleich ein bisschen genauer vorstellen, gleich nach Lady Gaga und Abracadabra.
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0: Da draußen sieht's wirklich aus wie Herbstferien. Wir sind aber tatsächlich in der dritten Woche der Sommerferien. Aber zur Rettung für Eltern und Großeltern von Ferienkindern kommt heute der große Sommer-Kino-Hit für die ganze Familie ins Kino. Toy Story 5. Und diesmal haben die Spielsachen rund um Woody und Buzz Lightyear ein richtiges Problem. Ein Tablet kommt ins Kinderzimmer.
1: Pony, Bildschirmzeit ist jetzt vorbei.
2: Okay, wir müssen reden.
0: Wie die Spielzeuge die Situation meistern, sehen wir ab heute im Kino. Yo.

0: bisschen düster, wie die Wolken, die wir heute noch ertragen müssen. Aber morgen wird's schöner, morgen wird's freundlicher und am Wochenende kommt der Sommer zurück. Ihr Sommerradio gleich mit Imani und Don't Be So Shy. Ja, so klingt der Sound für Zwickau Stadt und Land. Gleich mehr davon.
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5: Viele Wolken, aus denen es immer wieder regnet. Die Temperaturen in Zwickau Stadt und Land bei maximal 19 Grad. Im Laufe der Nacht lassen die Schauer dann nach. Es lockert auf bei 10 Grad. Morgen dann meist trocken und immer freundlicher bis zu 23 Grad. Auf der B173 eine Vollsperrung zwischen Mülsen St. Jakob und Heinrichsort, dem Abzweig. Ein LKW-Unfall ist der Grund, wer sich auskennt. Möglichst weit drum rumfahren. Ansonsten läuft's im Verkehr. Wenn Ihnen noch was aufgefallen sein sollte, ein Stau oder ein Blitzer, dann wäre es echt nett, wenn Sie es uns melden. Das ist die kostenlose Nummer 03x800 und die 4. Dankeschön, gute Fahrt.
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7: Es geht in Richtung Feierabend. Jetzt mit Topic und A7S und Kernkraft für 100 A Better Day.

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1: Wie Sie ja sicher schon mitbekommen haben, ist heute das Simson-Treffen auf dem Flugplatz losgegangen. Aber keine Angst, verpasst haben Sie noch nichts. Das Programm startet erst morgen. Da werden verschiedene Rennen gefahren, es gibt Schärfe- und Sürströmming-Wettessen und andere Wettbewerbe. Heute Abend ist aber zumindest schon mal Partyauftakt. Ab 19 Uhr spielt die Böse Onkels Tribute Band Engel in Zivil. Tickets gibt's ab 17 Euro online und wer das ganze Wochenende Simson-Flair haben will, der bezahlt 75 Euro.
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0: Kelly Clarkson, Because of You. Heute bin ich mal so Ihr Motivator für die nächsten Tage. Durchhalten.
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11: Mit Nathalie Feigl einen schönen guten Tag. Polizeigroßeinsatz in Zwickau. Gestern Abend haben Beamte, darunter Spezialkräfte des SEK, eine Wohnung an der Nikolaistraße gestürmt. Wie die Polizei mitteilte, wurden zwei Personen festgenommen. Es habe Hinweise gegeben, dass eine minderjährige Person eine schwere Straftat geplant haben könnte. Medienberichten zufolge soll es ein 13-Jähriger sein. Die Ermittler halten sich bedeckt. Zeugen haben der Polizei in Merane geholfen, einen Einbrecher zu stellen. Nachdem Anwohner in der vergangenen Nacht das Klirren einer Scheibe der Tennichtschule hörten,

0: und Licht sahen, alarmierten sie die Beamten. Eine Streife nahm den polizeibekannten 35-Jährigen fest. Auf dem Flugplatz an der Reichenbacher Straße startet heute das 24. Simson-Treffen. Am Abend gibt es mit Engel in Zivil den ersten Live-Musik-Act, hat uns Cheforganisator Dominik Würfel gesagt.
1: Und ansonsten geht's dann richtig los am Freitag mit Programmen, mit verschiedenen Contests, Willi-Contest, Beschleunigungsrennen, Stoppelfeldrennen, Schärfe-Wettessen, Sur-Streaming-Wettessen. Und dann haben wir natürlich wieder Party mit Schiller abends und DJ Kinney. Und am Samstag ist eigentlich so der Haupttag, wo dann am meisten los ist, wo es dann früh wirklich losgeht mit einem Programmpunkt nach dem anderen.
0: Politiker der SPD fordern angesichts der weiter hohen Spritpreise, Pendler zu entlasten. Deutschland brauche einen wirksamen Schutz vor extremen Preisspitzen, fordert der wirtschaftspolitische Sprecher der SPD-Fraktion Roloff. Bundeswirtschaftsministerin Reiche lehnt das bislang ab. Thomas Bremser berichtet.
2: Einen neuen Tankrabatt wird es nicht geben. Generell plant die Bundesregierung aktuell nichts, um gegen die hohen Benzinpreise vorzugehen. SPD-Fraktionsvize Zorn bringt erneut einen Spritpreisdeckel ins Spiel. Da, wo der Markt nicht funktioniere, könne der Staat eingreifen. So wie in Belgien oder Luxemburg. In Frankreich deckelt der Mineralölriese Total freiwillig seine Preise, wenn auch auf Druck der Regierung.
0: Im vergangenen Jahr sind die Sozialausgaben auf fast ein Drittel der Wirtschaftsleistung in Deutschland gestiegen. Laut Bundesregierung gab es Ausgabensteigerungen in allen Sozialversicherungssystemen. Bei der Krankenversicherung waren es plus 7,7%, bei der Pflegeversicherung plus 11,2% und bei der Rentenversicherung plus 5,8%.
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5: Regenschauer über Zwickau, Stadt und Land und Temperaturen bei etwa 19 Grad. Richtung Abend lassen die Schauer dann immer mehr nach. Das lockert dann auf in der Nacht. Die Temperaturen gehen runter auf 10 Grad. Morgen dann deutlich freundlicher und trocken bei bis zu 23 Grad. Samstag viel Sonne, 28 Grad. Sonntag dann wieder mehr Wolken und 25 Grad. B173, ein Unfall mit einem LKW zwischen Mülsen St. Jakob und dem Abzweig nach Heinrichsort. Dort aktuell eine Vollsperrung. Wer sich auskennt, möglichst weit drumherum fahren. Und wenn Sie noch was sehen, gerne melden. Die Nummer ist kostenlos für Sie. Die 03x800 und die 4. Dankeschön, gute Fahrt.
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6: Jetzt mal Hand aufs Herz. Keiner hätte doch 90, 91, 92 gedacht, dass DDR-Mopeds mal ein echter Schlager werden, ein Kulturgut der ehemaligen DDR. Also was hat so eine Simson damals gekostet? 2000 DDR-Mark, ja, so eine S50, S51. Heute kosten die ein paar tausend Euro. Ich hatte nie eine Simson, ich bin gleich auf die TS-150 umgestiegen. Ich habe die irgendwann mal verschrottet. Wer weiß, was die jetzt noch wert wäre. Was will ich sagen? Also Fans des Kult-Mopeds, die treffen sich an diesem Wochenende in Zwickau, was da alles los ist und wo die überall herkommen. Das ist eine lustige Geschichte, erzähle ich Ihnen gleich in ein paar Minuten.

0: Auf dem Flugplatz in Zwickau treffen gerade immer mehr Menschen aller Altersklassen aus allen Ecken Deutschlands ein.
1: Also ich bin 44 und wir kommen von Ostsee.
2: Ich bin 15 und komme aus Bernburg.
3: Wir kommen aus dem Emsland.
4: Aus dem Oderbruch.
5: Wir sind aus Brandenburg, näher Neuruppin und eigentlich sind wir bloß für die gute Laune, für die Mopeds hier.
6: Ich bin 17 Jahre alt und komme aus Bayern.
0: Ja, Sie haben es gehört, es geht um Party, es geht um Mopeds. Das größte Simson-Treffen Deutschlands steht an. Bis zu 8000 Menschen feiern dieses Wochenende zum mittlerweile 24. Mal den Ost-Moped-Kult, den Kult um die legendären Ost-Mopeds. Was außer Schwalbe, Star und S51 bringt denn die Leute nach Zwickau?
1: Na eben die Party und der Zusammenhalt hier.
2: Also am meisten freuen wir uns eigentlich auf Schiller.
7: Morgen Abend das Konzert von Schiller.
4: Ja, auch das Konzert von Schiller.
5: Oh, Schiller, also die Abendstage und auch die Musik so, da hat man eigentlich, glaube ich, am meisten Bock.
8: Einfach mal abschalten vom Alltag und ich freue mich auf den Teilemarkt.
9: Nur einfach die gute Laune.
10: Einfach feiern, bisschen was trinken, entspannen.
0: Klingt nach einem richtig gelungenen Festivalstart. Das Wetter soll ja so langsam besser werden. Das Simson-Treffen geht übrigens dann noch bis zum Sonntag.

0: Na bitteschön, einen wunderschönen Nachmittag. Ihr Sommerradio gleich. Mit dem offiziellen Knutschsong des Jahres 2024. Sie dürfen küssen, knutschen. Egal, wer neben Ihnen sitzt, probieren Sie es einfach mal aus. I like the way you kiss me. Hören wir gleich in voller Länge.
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15: Es kann immer noch Schauer geben in Zwickau. Stadt- und Landtemperaturen bei 19 Grad. Abends und nachts lassen die Schauer dann Stück für Stück nach. Es lockert dann auch auf. Temperaturen gehen runter auf 10 Grad. Morgen dann freundlicher als heute, auch trocken bis zu 23 Grad. Samstag viel Sonne und bis zu 28 Grad. Sonntag bis zu 25 Grad mit ein paar mehr Wolken, aber es bleibt im Wesentlichen trocken. Auf der B173 gibt es eine Unfallsperrung nach einem LKW-Unfall zwischen Mülsen-St. Jakob und dem Abzweig nach Heinrichsort. Wer sich auskennt, möglichst weit drum rumfahren. Wenn Sie noch was sehen, dann gerne melden. Die Nummer ist kostenlos, die 03x800 und die 4.
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0: Yippie, wir sind in Richtung Feierabend unterwegs. Jetzt mit Dua Lipa und Love Again.

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2: Wenn ihr auch außerhalb des Schuljahres euren Wissensdurst stillen wollt, dann schaut mal im Phänomenia in Stolberg vorbei. Mit spielerischen Experimenten könnt ihr dort ganz viel Neues über unsere Welt, unseren Körper und seine fünf Sinne lernen. Jetzt in den Ferien gibt es da verschiedene Themenwochen und in dieser Woche dreht sich alles um das Thema Natura. Workshops dazu gibt's täglich um 11 und um 14 Uhr. Geöffnet hat die Phänomenia Lern- und Erlebniswelt jeden Tag außer montags.
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1: Joe, End of Beginning.
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0: Am Wochenende soll das Wetter wieder richtig heiß werden und das wäre doch die perfekte Abkühlung. 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
12: Mit Nathalie Feigl. Einen schönen guten Tag. In Mülsen St. Jakob auf der B173 ist am Mittag ein Lastzug von der Fahrbahn abgekommen und in den Seitengraben gekippt. Der Fahrer blieb unverletzt. Die Bundesstraße musste für die Bergungsarbeiten voll gesperrt werden. Laut Polizei beläuft sich der Sachschaden auf mindestens 60.000 Euro. Für den neu gestalteten Planitzer Markt läuft ja seit 2 Wochen ein Ideenwettbewerb. Wie die Stadt jetzt mitteilte, sind bereits 21 Vorschläge eingegangen.
13: Diese zielen überwiegend auf eine Skulptur ab bzw. ein Kunstwerk und stammen sowohl von Einzelpersonen als auch von Vereinen. Kreative Köpfe haben noch bis zum 28. August Zeit, ihre Entwürfe, egal ob Kunstwerk oder Veranstaltungskonzept, beim Kulturamt einzureichen. Eine grafische Darstellung sollte dabei sein. Alle Details zur Ausschreibung und den Teilnahmebedingungen sind online zu finden unter zwickau.de/Ideenwettbewerb. Gunnar Tichy, Nachrichtenredaktion.
12: Angesichts deutlich steigender Kraftstoffpreise fordert Sachsens Wirtschaftsminister Dirk Panther die Bundesregierung zum Handeln auf. Berlin habe bisher nicht auf die massiv steigenden Kosten für Pendler, Urlauber und Unternehmen reagiert. Der SPD-Politiker verlangt rasche Entlastungsmaßnahmen wie einen Steuerdeckel und gezielte steuerliche Entlastung für mobilitätsabhängige Betriebe an, wie etwa im Handwerk oder in der Logistik. Zudem kritisiert Panther, dass der Staat über steigende Steuereinnahmen

hier nach wie vor immer noch so ein bisschen Struggle im Studio. Klimaanlage an oder Klimaanlage aus. Wenn ich sie ausmache, wird es hier zu warm. Ist sie an, ist es zu kalt. Das ist ein Grauen. Wo sind die Hundstage, wenn wir sie brauchen? Sie kommen, versprochen. Der Blick aufs Wetter gleich.

0: an den hohen Preisen mitverdient. Fast jede fünfte Familie mit minderjährigen Kindern hat nur ein Elternteil. Das Statistische Bundesamt sagt, das sind weniger Alleinerziehende als noch vor 10 Jahren. Doch ihr Armutsrisiko bleibt hoch. Mehr von Lea Matschulat.
1: Rund 29% der alleinerziehenden Haushalte sind armutsgefährdet. 12% sind es bei den Familien mit beiden Elternteilen. Für Kinder bedeutet ein Leben mit wenig Geld häufig auch weniger Teilhabe.
0: Wegen unfairer Geschäftspraktiken verhängt die EU gegen Google eine Strafe von 890 Millionen Euro. Der Konzern hat nach Ansicht der Europäischen Kommission mit seiner Suchmaschine sowie dem App-Marktplatz Google Play Wettbewerbsregeln verletzt. Konkret soll Google eigene Angebote wie etwa Sportergebnisse in den Suchergebnissen stärker in den Vordergrund gerückt haben als Konkurrenzangebote.
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4: Es kann immer noch schauern in Zwickau Stadt und Land, auch am Abend. In der Nacht lassen die Schauer dann nach, dann lockert es auf bei 11 Grad. Morgen dann Sonne und Wolken im Wechsel, trocken bis zu 23 Grad. Samstag viel Sonne und bis zu 28 Grad. B173, ein LKW-Unfall sorgt für eine Vollsperrung zwischen Mülsen St. Jakob und dem Abzweig nach Heinrichsort. Ein LKW-Unfall auch auf der B173 Zwickau Richtung Hof zwischen der A72 und Plauen. Und dann noch dichter Verkehr auf der B180 zwischen Hohenstein-Ernsthal und Stolberg. Rechnen Sie mit 10 Minuten Zeitverlust. Und wenn Sie noch was sehen, Stau oder Blitzer, dann gerne bei uns melden. Nummer ist kostenlos 03x800 und die 4.
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6: Da sind wir mittendrin im Donnerstagnachmittag. Spannendes Thema gleich bei uns. Das Echo auf die Worte von Michael Kretschmer hat nicht lange auf sich warten lassen. Der hatte gesagt, man müsse auch mit der AfD reden. Was mein Kollege Sven Günther darüber denkt, das hören Sie hier bei uns in ein paar Minuten.

0: glaube ich, cool. Und das fehlt mir noch auf meiner To-Do-Liste. Ein Konzert von Michael Patrick Kelly. Wunderschönen Nachmittag, gleich mit Kultmusik aus den 80ern von den Eurythmics. Sweet Dreams are made of this.
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2: Ich denke, Ministerpräsident Michael Kretschmer bedenkt die Wirkung seiner Worte genau und hat trotzdem gesagt, dass er es für wichtig erachte, mit allen Parteien zu sprechen, auch mit der AfD. Brums, das war ein Schlag ins Gesicht aller Traumtänzer und aller Idealisten. Deren Weg lag und heulen setzte erwartbar sofort ein. Wie kann er nur, der Kretschmer? Was erlaubt er sich eigentlich? Will mit den Blauen sprechen? Ungeheuer sowas? Nein, ungeheuer ist, dass Kretschmers Kritiker die Fakten ignorieren. Wie borniert muss man sein, wenn man nicht mit einer Partei sprechen will, die im Moment die meisten Wähler hinter sich vereint? Wie eitel ist man, wenn man immer wieder erklärt, mit denen von der AfD nichts zu tun haben zu wollen? Um es mal zu überspitzen, würden die Gesprächsverweigerer die Zulassung eines wirksamen Krebsheilmittels ablehnen, nur weil es von einem Arzt mit AfD-Parteibuch erfunden wurde? Ich hoffe nicht. Also vergesst eure mimosenhaften Befindlichkeiten. In der Politik muss es um die Sache gehen. Um nichts als um die Sache.

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0: da fliegen sie davon, die Glühwürmchen, die Fireflies. Bing, bing, bing, bing. Old City, das macht Spaß. Gleich mit dem aktuellen Hit von Kygo, Save My Love. So klingt der Sound für Zwickau Stadt und Land. Gleich gibt's mehr davon.
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4: Es kann immer mal noch schauern in Zwickau, Stadt und Land. Im Laufe des Abends und in der Nacht lassen die Schauer nach. Dann lockert es auch auf. Die Temperaturen gehen runter auf 10 Grad. Morgen dann Sonne und Wolken im Wechsel, meist trocken bis zu 23 Grad. Samstag mit viel Sonnenschein bis zu 28 Grad. Am Sonntag mehr Wolken und bis zu 25 Grad. Auf der B173 immer noch LKW-Vollsperrung zwischen Mülsen St. Jakob und Heinrichsort. Da hat es ja einen Unfall gegeben. Wer sich auskennt, möglichst weit drum rumfahren. Und wenn Ihnen noch was auffallen sollte, Stau oder Blitzer, dann gerne melden. Nummer ist kostenlos 03x800 und die 4. Dankeschön.
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5: Gleich das nächste vom Sport vor. Gibt's Tiesto und Lay Low.

0: Sie hat die Country Music im Radio wieder salonfähig gemacht. Dasha Austin, wunderbare Nummer, gleich Sam Smith und Stay With Me. Vorher unser Mann für den Sport, Jens Umbreit.
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2: Jürgen Klopp wird morgen offiziell als neuer Bundestrainer vorgestellt. Der DFB hat für 11 Uhr zu einer Pressekonferenz nach Frankfurt eingeladen. Zuvor müssen die zuständigen Gremien den Vertrag des 59-Jährigen noch formell bestätigen.

0: Klopp soll die Nationalmannschaft bis zur Weltmeisterschaft 2030 führen. Karim Adeyemi verlässt Borussia Dortmund, wechselt zum FC Barcelona. Der 24-Jährige unterschrieb bei den Katalanen einen Vertrag bis 2031. Das ist jetzt auch offiziell bestätigt worden. Medienberichten zufolge kassiert der BVB zunächst 22 Millionen Euro Ablöse. Dazu könnten aber noch weitere Bonuszahlungen kommen. Für Adeyemi ist es nach 4 Jahren das Ende seiner Zeit in Dortmund. Mit einer Protestaktion wollen die Fußballregionalligisten hier im Osten den Druck in der Debatte um die Aufstiegsreform erhöhen. Zum Saisonstart am Wochenende soll bei allen Spielen in der ersten Minute der Ball ruhen. Die Vereine fordern weiter, dass künftig alle Meister der 5 Regionalligen direkt in die 3. Liga aufsteigen. Für den FSV startet die Saison ja gleich am Sonntag mit einem Kracher. Ab 14 Uhr auswärts bei Carl Zeiss Jena.
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0: So, die Fußball-Weltmeisterschaft, die haben wir jetzt abgehakt und jetzt freuen wir uns auf das große Finale von der Tour de France. Am Sonntag kommen die Fahrer ja dann in Paris auf den Champs-Élysées ins Ziel und heute gab es die nächste Etappe. Wie die ausgegangen ist, in der nächsten Stunde sprechen wir darüber.
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14: Mit Nathalie Feigl. Einen schönen guten Tag. Hier in Zwickau auf dem Mulderadweg ist ein Radfahrer verunglückt. Wie die Polizei mitteilte, wich der 54-Jährige gestern Nachmittag in Höhe Brückenberg Fußgängern aus. Er rutschte die Böschung hinunter und prallte gegen einen Baum. Rettungskräfte stellten starken Alkoholgeruch fest. Ein Test war aber wegen der Verletzungen nicht möglich. Der Mann kam schwer verletzt ins Krankenhaus. In Reinsdorf haben Unbekannte hochwertige Werkzeuge aus einem Transporter gestohlen. Die Täter schlugen zwischen Dienstagabend und Mittwochmorgen an der Mülsener Straße die Beifahrerscheibe ein und brachen die Schiebetür auf. Sie entwendeten Diebesgut im Wert von knapp 11.000 Euro. Der Sachschaden am Fahrzeug liegt bei etwa 500 Euro.

0: Es werden Zeugen gesucht. Bautzen kann durchlüften. Fenster und Türen dürfen nach dem Brand des Batteriespeichers wieder geöffnet, Klima- und Lüftungsanlagen eingeschaltet werden. In der Nacht wurde das Feuer gelöscht. Heute Nachmittag könnten auch die Anwohner wieder zurück in ihre Häuser, teilte die Stadtverwaltung mit. Knut Michael Kunert.
1: Wir kehren zurück zum normalen Leben, so Rathaussprecherin Josephine Brinke. Der Bautzner Theatersommer auf der Urtenburg kann wieder über die Bühne gehen, der Markt auf dem Kornmarkt abgehalten werden. Gegenwärtig untersucht die Feuerwehr noch die Häuser rund um den Brandort auf Schadstoffe. Fast 36 Stunden loderten die Flammen in den Batteriecontainern. Die Polizei geht von einem technischen Defekt aus. Nach den Ermittlungen soll der Batteriespeicher entsorgt werden.
0: Wegen einer Schlägerei an Bord hat eine EasyJet-Maschine umkehren müssen. An Bord des Fliegers von Teneriffa nach Liverpool gerieten rund 12 Passagiere in Handgreiflichkeiten. Der Pilot sah die Sicherheit des Fluges gefährdet und entschied sich nach etwa einer halben Stunde zur Umkehr. Zurück am Flughafen schritt dann die Polizei ein. Was Auslöser der Schlägerei war, ist unbekannt. Morgen um 11 Uhr dürfte es wohl soweit sein. Wie es aussieht, wird Jürgen Klopp als neuer Bundestrainer vorgestellt. Mit der Einladung zu einer Pressekonferenz hat der Deutsche Fußballbund die letzten Zweifel praktisch beseitigt. Klopps Name wurde in der Einladung allerdings nicht genannt. Der Aufsichtsrat und die Gesellschafter müssen noch ihr Go geben. Das gilt aber als Formalsache.
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4: Es kann immer mal noch Schauern in Zwickau Stadt und Land im Laufe des Abends und in der Nacht lassen die Schauer nach. Dann lockert es auch auf, die Temperaturen gehen runter auf 10 Grad. Morgen dann Sonne und Wolken im Wechsel, meist trocken bis zu 23 Grad. Samstag mit viel Sonnenschein bis zu 28 Grad. Am Sonntag mehr Wolken und bis zu 25 Grad. Auf der B173 immer noch LKW-Vollsperrung zwischen Mülsen St. Jakob und Heinrichsort. Da hat es ja einen Unfall gegeben. Wer sich auskennt, möglichst weit drum rumfahren. Und wenn Ihnen noch was auffallen sollte, Stau oder Blitzer, dann gerne melden. Nummer ist kostenlos 03x800 und die 4. Dankeschön.
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6: Wir sagen Happy Birthday, denn die älteste Frau in Sachsen feiert heute, halten Sie sich fest, den 112. Geburtstag. Natürlich haben wir es uns nicht nehmen lassen und haben ihr persönlich gratuliert. Die ganze Geschichte dazu und das Geheimnis ihres Alters, ihres hohen Alters, erfahren wir gleich.

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1: Wie groß muss eigentlich eine Geburtstagstorte sein, damit alle Kerzen draufpassen, wenn man seinen 112. Geburtstag feiert? Die älteste Frau im Freistaat hat heute ihr Jubiläum gefeiert und wir waren dabei. Clarissa Kunert hat sie besucht.
2: So klingt das, wenn sich rund 10 Leute im DRK Altenheim in Taucher versammeln und gemeinsam feiern. Und zwar den Geburtstag von Ilse Neumann, den 112. Und damit ist sie die älteste Sächsin. Mit dabei Tauchers Bürgermeister Tobias Meyer.
3: Es ist ein tolles Gefühl, 112 Jahre ist ein Alter, das können wir uns gar nicht vorstellen. Ilse Neumann kenne ich schon seit 11 Jahren. Ja, die Geburtstagsgäste kennt man natürlich auch. Das ist schon fast eine Freundschaft und eine kleine Familie.
2: Seit knapp 7 Jahren ist Frau Neumann nun im Heim und gibt dort auch gerne mal den Ton an, wie mir die Heimleiterin Verena Sowade verraten hat.
4: Frau Neumann gehört zu denen, die ganz genau äußern, ganz deutlich äußern, was ihnen gefällt und was ihnen nicht gefällt. Und die auch durchaus mal jemanden abwehren, der ihr zu früh kommt. Und dann sitzt sie im Rollstuhl und singt die ganze Zeit vor sich hin. Sie isst gerne Würstchen, sie isst gerne Süßigkeiten. Und da kann man sie wirklich glücklich machen damit.
2: Ja, und das Geheimnis ihres Alters, das verrät sie nicht allen. Aber Tobias Meyer ist einer der Glücklichen.
3: Frau Neumann hat früher doch mal das ein oder andere Zigarettchen geraucht und nicht viel, aber ab und an auch mal ein kleines Gläschen getrunken. Und vielleicht ist es die Mischung, aber auch vor allem die positive Ausstrahlung, die sie ja jetzt auch noch mit 112 hat.
2: Vielleicht ist es ja wirklich das, denn Ilse Neumann ist sich sicher.
3: Sie wurde gerade gefragt, ob wir uns im nächsten Jahr wiedersehen wollen und da hat Ilse gesagt, unbedingt. Also das ist ein Versprechen für uns alle, dass wir uns nächstes Jahr wieder hier sehen.
2: Und wir können versprechen, nächstes Jahr sind wir dann auch wieder mit dabei und gratulieren dann zum 113. Geburtstag.

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9: So, dann schauen wir mal auf das Wetterchen hier bei uns in Zwickau Stadt und Land. Die Nacht wird kalt, das Wochenende wird heiß, 10 Grad werden es in den nächsten Stunden, wärmer wird es nicht, morgen 23 Grad, Samstag 28 Grad, da gibt es ganz viel Sonne, am Sonntag dann ein paar Wolken, aber trotzdem angenehme Temperaturen zwischen 25 und 27 Grad. A4 Erfurt Richtung Chemnitz, zwischen Glauchau Ost und Hohenstein Ernst. Halt immer noch Gegenstände auf der Fahrbahn und A72 Zwickau Richtung Leipzig in Höhe Kreuz Chemnitz. Immer noch Baustelle. Die Autobahn ist in dieser Richtung komplett gesperrt. Eine Umleitung ist ausgeschildert. Das Ganze noch bis Ende Juli. Also halten Sie durch. Dankeschön fürs Melden und wo es geht, eine gute und sichere Fahrt.
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9: 18. Etappe der Tour de France, sie ist zu Ende. Es gibt eine Entscheidung und es gibt einen Sieger. Darüber sprechen wir gleich. Vorher machen wir ein bisschen Feierabend mit Jonas Blue featuring Dakota und Fast Car.

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2: Die allererste Bergankunft in den Alpen ist geschafft. Die Favoriten hielten sich heute noch etwas zurück. Stattdessen nutzte ein Ausreißer seine große Chance. Jens Umbreit, wie ist die 18. Etappe gelaufen?
3: Roman Richard Carapaz hat die Bergankunft nach Auxerre-Merlet gewonnen. Der Ecuadorianer setzte sich schließlich als Ausreißer durch, belohnte sich damit für seine vielen Angriffe bei dieser Frankreich-Rundfahrt. Es ist sein insgesamt zweiter Etappensieg beim wichtigsten Radrennen der Welt. Schon früh hatte sich eine starke Spitzengruppe vom Feld abgesetzt.

0: Jetzt die Favoriten um Tadej Pogacar ließen sie gewähren. Der Slowene musste deshalb nie ans Limit gehen, verteidigte das gelbe Trikot ohne Probleme, sparte sichtbar Kräfte für die beiden entscheidenden Alpenetappen. Zum Beispiel für morgen. Dann folgt der wohl berühmteste Anstieg des Radsports. Es geht die legendären 21 Kehren hinauf nach L'Alpe d'Huez. Hunderttausende Fans werden dort erwartet und spätestens auf dieser Etappe dürfte sich zeigen, ob es doch nochmals einen Angriff auf Pogacar geben wird.
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5: Mit Nathalie Feigl einen schönen guten Tag. Polizeigroßeinsatz in Zwickau. Gestern Abend haben Beamte, darunter Spezialkräfte des SEK, eine Wohnung an der Nikolaistraße gestürmt. Wie die Polizei mitteilte, wurden zwei Personen festgenommen. Es habe Hinweise gegeben, dass eine minderjährige Person eine schwere Straftat geplant haben könnte. Medienberichten zufolge soll es ein 13-Jähriger sein. Die Ermittler halten sich bedeckt. Zeugen haben der Polizei in Meerane geholfen, einen Einbrecher zu stellen. Nachdem Anwohner in der vergangenen Nacht das Klirren einer Scheibe der Tennichtschule hörten und Licht sahen, alarmierten sie die Beamten. Eine Streife nahm den polizeibekannten 35-Jährigen fest. Auf dem Flugplatz an der Reichenbacher Straße startet heute das 24. Simson-Treffen. Am Abend gibt es mit Engel in Zivil den ersten Live-Musik-Act, hat uns Cheforganisator Dominik Würfel gesagt.
6: Und ansonsten geht's dann richtig los am Freitag mit Programmen, mit verschiedenen Contests, Willi-Contest, Beschleunigungsrennen, Stoppelfeldrennen, Schärfe-Wettessen, Sur-Streaming-Wettessen. Und dann haben wir natürlich wieder Party mit Schiller abends und DJ Kinney. Und am Samstag ist eigentlich so der Haupttag, wo dann am meisten los ist, wo es dann früh wirklich losgeht mit einem Programmpunkt nach dem anderen.
5: Politiker der SPD fordern angesichts der weiter hohen Spritpreise, Pendler zu entlasten. Deutschland brauche einen wirksamen Schutz vor extremen Preisspitzen, fordert der wirtschaftspolitische Sprecher der SPD-Fraktion Roloff. Bundeswirtschaftsministerin Reiche lehnt das bislang ab. Thomas Bremser berichtet.
7: Einen neuen Tankrabatt wird es nicht geben. Generell plant die Bundesregierung aktuell nichts, um gegen die hohen Benzinpreise vorzugehen. SPD-Fraktionsvize Zorn bringt erneut einen Spritpreisdeckel ins Spiel. Da, wo der Markt nicht funktioniere, könne der Staat eingreifen. So wie in Belgien oder Luxemburg. In Frankreich deckelt der Mineralölriese Total freiwillig seine Preise, wenn auch auf Druck der Regierung.

0: Im vergangenen Jahr sind die Sozialausgaben auf fast ein Drittel der Wirtschaftsleistung in Deutschland gestiegen. Laut Bundesregierung gab es Ausgabensteigerungen in allen Sozialversicherungssystemen. Bei der Krankenversicherung waren es plus 7,7%, bei der Pflegeversicherung plus 11,2% und bei der Rentenversicherung plus 5,8%.
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3: So, dann schauen wir mal auf das Wetterchen hier bei uns in Zwickau Stadt und Land. Die Nacht wird kalt, das Wochenende wird heiß. 10 Grad werden es in den nächsten Stunden. Wärmer wird es nicht. Morgen 23 Grad, Samstag 28 Grad. Da gibt es ganz viel Sonne. Am Sonntag dann ein paar Wolken, aber trotzdem angenehme Temperaturen zwischen 25 und 27 Grad. A4 Erfurt Richtung Chemnitz, zwischen Glauchau Ost und Hohenstein Ernstthal immer noch Gegenstände auf der Fahrbahn. Und A72 Zwickau Richtung Leipzig in Höhe Kreuz Chemnitz immer noch Baustelle, die Autobahn ist in dieser Richtung komplett gesperrt. Eine Umleitung ist ausgeschildert. Das Ganze noch bis Ende Juli. Also halten Sie durch. Dankeschön fürs Melden und wo es geht, eine gute und sichere Fahrt.
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1: Olivia Rodrigo, Drop Dead.
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2: Ja Mensch, wer hätte das gedacht? Mitte Juli und Temperaturen in den Bergen des Erzgebirges 7 Grad über Null. Wahnsinn. Temperaturen im Flachland zwischen 10 und 12 Grad, aber dann haben wir das Gröbste überstanden. Morgen am Freitag sieht es doch viel, viel besser aus. Da haben wir viele Sonnenstunden. Temperaturen liegen zwischen 15 und 24 Grad. Und am Wochenende, da kommt der Sommer zurück. Dann geht's mal rauf bis auf 28 Grad. Der Blick auf die Straßen. Hallo, liebe Autofahrer. Nochmal der Hinweis: A72 Zwickau Richtung Leipzig in Höhe Kreuz Chemnitz. Baustelle, da laufen Instandsetzungsarbeiten auf allen Spuren. Fahrbahn ist in diese Richtung voll gesperrt. Eine Umleitung ist ausgeschildert. Das Ganze noch bis Ende Juli. Dann schauen wir auf die Blitzer. In Dresden auf der Korener Straße Richtung Bühlau. In Kossebaude auf der Gartenstraße stadtauswärts. Und in Leipzig auf der Saturnstraße am Marsweg. Auch dort steht ein Superblitzer. Fahren Sie vorsichtig, fahren Sie vorschriftsmäßig und kommen Sie gut an. Gute Fahrt.
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7: Mit Nathalie Feigl einen schönen guten Abend. Der FSV Zwickau und der BSV Sachsen rufen ihre Fans zum gemeinsamen Einsatz auf. Diesmal nicht auf dem Platz, sondern für den guten Zweck. Gunnar Tichy.
8: Heute heißt es in der GGZ-Arena Vereins Blutspenden. Von 14 bis 19 Uhr steht der VIP-Bereich dafür zur Verfügung. Neben der guten Tat warten eine Tombola und Stadionbesichtigungen auf die Fans. Autogramme gibt es auch. Wer dabei sein will, der sollte sich am besten noch online einen Termin reservieren. Einen Link finden Sie auf radiozwickau.de. Ein Spontanbesuch geht aber auch. Und Personalausweis nicht vergessen.
7: In Mülsen-St. Jakob auf der B173 ist am Mittag ein Lastzug von der Fahrbahn abgekommen und in den Seitengraben gekippt. Der Fahrer blieb unverletzt. Die Bundesstraße musste für die Bergungsarbeiten voll gesperrt werden. Laut Polizei beläuft sich der Sachschaden auf mindestens 60.000 Euro. Angesichts deutlich steigender Kraftstoffpreise fordert Sachsens Wirtschaftsminister Dirk Panther die Bundesregierung zum Handeln auf. Berlin habe bisher nicht auf die massiv steigenden Kosten für Pendler, Urlauber und Unternehmen reagiert. Der SPD-Politiker verlangt rasche Entlastungsmaßnahmen wie einen Steuerdeckel und gezielte steuerliche Entlastung für mobilitätsabhängige Betriebe an, wie etwa im Handwerk oder in der Logistik. Zudem kritisiert Panther, dass der Staat über steigende Steuereinnahmen an den hohen Preisen mitverdient.
6: Und jetzt weitere Nachrichten aus Deutschland und der Welt.
9: Ich bin Oliver Urbanke. Großeinsatz der Polizei am Nachmittag in Regensburg. In einer Bankfiliale ist ein Mann bei einem Messerangriff tödlich verletzt worden. Der mutmaßliche Täter wurde festgenommen. Julia Wassikow berichtet.
10: Nach Angaben der Polizei handelt es sich bei dem Verdächtigen um einen 20 Jahre alten Deutschen. Ein Mann wurde bei dem Angriff in der Bankfiliale schwer verletzt und starb später im Krankenhaus. Zwei weitere Menschen, die sich noch in der Bank befanden, wurden von Spezialkräften unverletzt aus dem Gebäude gebracht. Die Polizei ermittelt wegen eines Tötungsdelikts und eines Raubüberfalls.
9: Der Rücktritt von CDU-Politiker Spahn als Unionsfraktionschef hat in seiner Partei zu einem Personalkarussell geführt. Klar ist schon, dass der bisherige Kanzleramtschef Frei neuer Unionsfraktionschef wird. Jetzt steht laut übereinstimmenden Medienberichten auch fest, dass die bisherige Gesundheitsministerin Wagen auf den Kanzleramtsposten wechseln soll. Und das als erste Frau. Gesundheitsminister soll CDU-Generalsekretär Linnemann werden. Kanzler Merz will morgen über die Personalien entscheiden. Jedes Jahr ertrinken weltweit rund 300.000 Menschen. Die Weltgesundheitsorganisation hat deswegen jetzt ein neues Programm vorgestellt, um dagegen anzugehen. Darin sind konkrete Empfehlungen für Regierungen formuliert, von Schwimmunterricht über sichere Wassertransporte bis hin zu besserer Hochwasservorsorge. Besonders oft ertrinken Kinder zwischen 5 und 14 Jahren. In dieser Altersklasse zählt Ertrinken zu den 10 häufigsten Todesursachen. Morgen um 11 Uhr dürfte es soweit sein. Wie es aussieht, wird Jürgen Klopp als neuer Bundestrainer der deutschen Fußballnationalmannschaft vorgestellt. Mit der Einladung zu einer Pressekonferenz hat der Deutsche Fußballbund die letzten Zweifel quasi beseitigt. Klopps Name wurde in der Einladung nicht genannt. Der Aufsichtsrat und die Gesellschafter müssen nämlich noch zustimmen. Das gilt aber als Formsache.
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2: Ja Mensch, wer hätte das gedacht? Mitte Juli und Temperaturen in den Bergen des Erzgebirges 7 Grad über Null. Wahnsinn. Temperaturen im Flachland zwischen 10 und 12 Grad, aber dann haben wir das Gröbste überstanden. Morgen am Freitag sieht es doch viel, viel besser aus. Da haben wir viele Sonnenstunden. Temperaturen liegen zwischen 15 und 24 Grad. Und am Wochenende, da kommt der Sommer zurück. Dann geht's mal rauf bis auf 28 Grad. Der Blick auf die Straßen. Hallo, liebe Autofahrer. Nochmal der Hinweis. A72 Zwickau Richtung Leipzig in Höhe Kreuz Chemnitz. Baustelle, da laufen Instandsetzungsarbeiten auf allen Spuren. Fahrbahn ist in diese Richtung voll gesperrt. Eine Umleitung ist ausgeschildert. Das Ganze noch bis Ende Juli. Dann schauen wir auf die Blitzer. In Dresden auf der Quorener Straße Richtung Bülau. In Kossebaude auf der Gartenstraße stadtauswärts. Und in Leipzig auf der Saturnstraße am Marsweg. Auch dort steht ein Superblitzer. Fahren Sie vorsichtig, fahren Sie vorschriftsmäßig und kommen Sie gut an. Gute Fahrt.
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2: Ja Mensch, wer hätte das gedacht? Mitte Juli und Temperaturen in den Bergen des Erzgebirges 7 Grad über Null. Wahnsinn. Temperaturen im Flachland zwischen 10 und 12 Grad, aber dann haben wir das Gröbste überstanden. Morgen am Freitag sieht es doch viel, viel besser aus. Da haben wir viele Sonnenstunden. Temperaturen liegen zwischen 15 und 24 Grad. Und am Wochenende, da kommt der Sommer zurück. Dann geht's mal rauf bis auf 28 Grad. Der Blick auf die Straßen. Hallo, liebe Autofahrer. Nochmal der Hinweis. A72 Zwickau Richtung Leipzig in Höhe Kreuz Chemnitz. Baustelle, da laufen Instandsetzungsarbeiten auf allen Spuren. Fahrbahn ist in diese Richtung voll gesperrt. Eine Umleitung ist ausgeschildert. Das Ganze noch bis Ende Juli. Dann schauen wir auf die Blitzer. In Dresden auf der Quorener Straße Richtung Bühlau. In Kossebaude auf der Gartenstraße stadtauswärts. Und in Leipzig auf der Saturnstraße am Marsweg. Auch dort steht ein Superblitzer. Fahren Sie vorsichtig, fahren Sie vorschriftsmäßig und kommen Sie gut an. Gute Fahrt.
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0: Moment mal. Gedanken zum Tag mit Maxi Konang.
1: Ein Ehrenamt in der Kirche, das füllen in Sachsen rund 55.000 Menschen aus. Eine ganze Menge. Mehr als 5.000 von ihnen engagieren sich in einem Kirchenvorstand. Und damit im höchsten Leitungs- und Verwaltungsorgan einer Kirchgemeinde. Im September wählen Sachsens Kirchgemeinden ihre neuen Kirchenvorstände. Die Legislatur dauert dann 6 Jahre. Joachim Wilski von der Sächsischen Ehrenamtsakademie schätzt die Vielfalt in den sächsischen Kirchenvorständen.
2: Das macht es aus und das Menschen zeigen, dafür übernehme ich Verantwortung. Dort, wo die Leute den Eindruck haben, hier ist was los, hier kann ich mich einbringen, da stoße ich auf offene Ohren, da würde

0: ich auch gern mit dazugehören. Und das ist nochmal was anderes als eine Kirche, die sich vor allem über berufliche oder Pfarrerinnen und Pfarrer definiert.
1: Denn das ist die beste Werbung für eine Kirchgemeinde. Ein vielfältiges Angebot vor Ort. Wer Lust hat, sich für seinen Kirchenvorstand in seiner Gemeinde aufstellen zu lassen, dann hat er oder sie die Möglichkeit, sich bis zum 2. August zu bewerben. Gewählt wird sachsenweit dann am 13. September. Weitere Infos gibt's unter kirchenvorstand-sachsen.de.
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2: Mit Nathalie Feigl einen schönen guten Abend. Polizeigroßeinsatz in Zwickau. Gestern Abend haben Beamte, darunter Spezialkräfte des SEK, eine Wohnung an der Nikolaistraße gestürmt. Wie die Polizei mitteilte, wurden zwei Personen festgenommen. Es habe Hinweise gegeben, dass eine minderjährige Person eine schwere Straftat geplant haben könnte. Medienberichten zufolge soll es ein 13-Jähriger sein. Die Ermittler halten sich bedeckt. Hier in Zwickau auf dem Mulderadweg ist ein Radfahrer verunglückt. Wie die Polizei mitteilte, wich der 54-Jährige gestern Nachmittag in Höhe Brückenberg Fußgängern aus. Er rutschte die Böschung hinunter und prallte gegen einen Baum. Rettungskräfte stellten starken Alkoholgeruch fest. Ein Test war aber wegen der Verletzungen nicht möglich. Für den neu gestalteten Planitzer Markt läuft ja seit 2 Wochen ein Ideenwettbewerb. Wie die Stadt jetzt mitteilte, sind bereits 21 Vorschläge eingegangen.
3: Diese zielen überwiegend auf eine Skulptur ab bzw. ein Kunstwerk und stammen sowohl von Einzelpersonen als auch von Vereinen. Kreative Köpfe haben noch bis zum 28. August Zeit, ihre Entwürfe, egal ob Kunstwerk oder Veranstaltungskonzept, beim Kulturamt einzureichen. Alle Details zur Ausschreibung und den Teilnahmebedingungen sind online zu finden unter zwickau.de/Ideenwettbewerb. Gunnar Tichy, Nachrichtenredaktion.
1: Und jetzt weitere Nachrichten aus Deutschland und der Welt.
4: Ich bin Oliver Urbanke. Ein 20-Jähriger hat am späten Nachmittag eine Bankfiliale in Regensburg überfallen und dabei einen Mann mit einem Messer getötet. Das Opfer konnte zwar noch ins Krankenhaus gebracht werden, erlag dort aber seinen schweren Verletzungen. Außerdem waren 2 weitere Personen in der Bank, die von der Polizei in Sicherheit gebracht werden konnten. Anschließend wurde der Täter festgenommen. Die Ermittler gehen davon aus, dass der Täter die Bank ausrauben wollte. Vor 2 Jahren ist Cannabis in Deutschland teilweise legalisiert worden. In den Krankenhäusern haben sich bereits erste Folgen davon bemerkbar gemacht. Es wurden mehr Menschen wegen der Droge eingeliefert. Das schreiben Wissenschaftler im Fachjournal Deutsches Ärzteblatt International. Thomas Bremser berichtet.
5: Die Wissenschaftler sehen mehr akute Vergiftungen durch Cannabis und mehr dadurch ausgelöste Psychosen. Allerdings sei der Anstieg moderat. Die Forscher diskutieren 2 mögliche Gründe. Erstens sei es denkbar, dass mehr Menschen Cannabis konsumieren. Wahrscheinlicher sei es allerdings, dass mehr Konsumenten auf hochpotentes

0: medizinisches Cannabis umgestiegen sind. Das gibt es ziemlich leicht in Online-Apotheken zu kaufen.
1: Der geplante Wechsel von Kanzleramtschef Frey an die Spitze der Bundestagsfraktion löst eine große Personalrochade aus. Bundesgesundheitsministerin Wagen soll über einstimmenden Medienberichten zufolge neue Kanzleramtschefin werden und CDU-Generalsekretär Linnemann Gesundheitsminister. Ab kommendem Freitag werden die Autobahnen Richtung Süden wieder voll, in Bayern beginnen dann nämlich die Sommerferien. Wer nach Österreich oder Italien will, braucht dafür eine Vignette. Und da warnt die Polizei jetzt vor Betrügern. Die schalten nämlich regelmäßig gesponserte Suchmaschinenlinks und täuschen damit offizielle Portale für Online-Vignetten vor. Der Betrug fällt dann meist erst an der Mautstelle auf, wenn es zu spät ist.
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4: Ja Mensch, wer hätte das gedacht? Mitte Juli und Temperaturen in den Bergen des Erzgebirges 7 Grad über Null. Wahnsinn. Temperaturen im Flachland zwischen 10 und 12 Grad, aber dann haben wir das Gröbste überstanden. Morgen am Freitag sieht es doch viel, viel besser aus. Da haben wir viele Sonnenstunden. Temperaturen liegen zwischen 15 und 24 Grad und am Wochenende, da kommt der Sommer zurück. Dann geht's mal rauf bis auf 28 Grad. Der Blick auf die Straßen. Hallo, liebe Autofahrer. Nochmal der Hinweis. A72 Zwickau Richtung Leipzig in Höhe Kreuz Chemnitz. Baustelle. Da laufen Instandsetzungsarbeiten auf allen Spuren. Fahrbahn ist in diese Richtung voll gesperrt. Eine Umleitung ist ausgeschildert. Das Ganze noch bis Ende Juli. Dann schauen wir auf die Blitzer. In Dresden auf der Korener Straße Richtung Bülau. In Kossebaude auf der Gartenstraße stadtauswärts. Und in Leipzig auf der Saturnstraße am Marsweg. Auch dort steht ein super Blitzer. Fahren Sie vorsichtig. Fahren Sie vorschriftsmäßig und kommen Sie gut an. Gute Fahrt.
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1: Jennifer Lopez und David Guetta. Save me tonight. 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
0: Save me tonight. 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
7: Ja Mensch, wer hätte das gedacht? Mitte Juli und Temperaturen in den Bergen des Erzgebirges 7 Grad über Null. Wahnsinn. Temperaturen im Flachland zwischen 10 und 12 Grad, aber dann haben wir das Gröbste überstanden. Morgen am Freitag sieht es doch viel, viel besser aus. Da haben wir viele Sonnenstunden. Temperaturen liegen zwischen 15 und 24 Grad und am Wochenende, da kommt der Sommer zurück. Dann geht's mal rauf bis auf 28 Grad. Der Blick auf die Straßen. Hallo liebe Autofahrer, nochmal der Hinweis, A72 Zwickau Richtung Leipzig in Höhe Kreuz Chemnitz, Baustelle, da laufen Instandsetzungsarbeiten auf allen Spuren. Fahrbahn ist in diese Richtung voll gesperrt, eine Umleitung ist ausgeschildert, das Ganze noch bis Ende Juli. Dann schauen wir auf die Blitzer in Dresden auf der Korinther Straße Richtung Bühlau, in Kossebaude auf der Gartenstraße stadtauswärts und in Leipzig auf der Saturnstraße am Marsweg, auch dort steht ein Superblitzer. Fahren Sie vorsichtig, fahren Sie vorschriftsmäßig und kommen Sie gut an. Gute Fahrt.
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1: Thunder, Home Wrecker.
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7: Mit Nathalie Feigl einen schönen guten Abend. Der FSV Zwickau und der BSV Sachsen rufen ihre Fans zum gemeinsamen Einsatz auf. Diesmal nicht auf dem Platz, sondern für den guten Zweck. Gunnar Tichy.
8: Heute heißt es in der GGZ-Arena Vereins Blutspenden. Von 14 bis 19 Uhr steht der VIP-Bereich dafür zur Verfügung. Neben der guten Tat warten eine Tombola und Stadionbesichtigungen auf die Fans. Autogramme gibt es auch. Wer dabei sein will, der sollte sich am besten noch online einen Termin reservieren. Einen Link finden Sie auf radiozwickau.de. Ein Spontanbesuch geht aber auch. Und Personalausweis nicht vergessen.
7: In Mülsen St. Jakob auf der B173 ist am Mittag ein Lastzug von der Fahrbahn abgekommen und in den Seitengraben gekippt. Der Fahrer blieb unverletzt. Die Bundesstraße musste für die Bergungsarbeiten voll gesperrt werden. Laut Polizei beläuft sich der Sachschaden auf mindestens 60.000 Euro. Angesichts deutlich steigender Kraftstoffpreise fordert Sachsens Wirtschaftsminister Dirk Panther die Bundesregierung zum Handeln auf. Berlin habe bisher nicht auf die massiv steigenden Kosten für Pendler, Urlauber und Unternehmen reagiert. Der SPD-Politiker verlangt rasche Entlastungsmaßnahmen wie einen Steuerdeckel und gezielte steuerliche Entlastung für mobilitätsabhängige Betriebe an, wie etwa im Handwerk oder in der Logistik. Zudem kritisiert Panther, dass der Staat über steigende Steuereinnahmen an den hohen Preisen mitverdient.
6: Und jetzt weitere Nachrichten aus Deutschland und der Welt.
9: Ich bin Oliver Urbanke. Ein 20-Jähriger hat am späten Nachmittag eine Bankfiliale in Regensburg überfallen und dabei einen Mann mit einem Messer getötet. Das Opfer konnte zwar noch ins Krankenhaus gebracht werden, erlag dort aber seinen schweren Verletzungen. Außerdem waren zwei weitere Personen in der Bank, die von der Polizei in Sicherheit gebracht werden konnten. Anschließend wurde der Täter festgenommen. Die Ermittler gehen davon aus, dass der Täter die Bank ausrauben wollte. Vor zwei Jahren ist Cannabis in Deutschland teilweise legalisiert worden. In den Krankenhäusern haben sich bereits erste Folgen davon bemerkbar gemacht. Es wurden mehr Menschen wegen der Droge eingeliefert. Das schreiben Wissenschaftler im Fachjournal Deutsches Ärzteblatt International. Thomas Bremser berichtet.
10: Die Wissenschaftler sehen mehr akute Vergiftungen durch Cannabis und mehr dadurch ausgelöste Psychosen. Allerdings sei der Anstieg moderat. Die Forscher diskutieren zwei mögliche Gründe. Erstens sei es denkbar, dass mehr Menschen Cannabis konsumieren. Wahrscheinlicher sei es allerdings, dass mehr Konsumenten auf hochpotentes Medizin

0: medizinisches Cannabis umgestiegen sind. Das gibt es ziemlich leicht in Online-Apotheken zu kaufen.
1: Der geplante Wechsel von Kanzleramtschef Frey an die Spitze der Bundestagsfraktion löst eine große Personalrochade aus. Bundesgesundheitsministerin Wagen soll über einstimmenden Medienberichten zufolge neue Kanzleramtschefin werden und CDU-Generalsekretär Linnemann Gesundheitsminister. Ab kommendem Freitag werden die Autobahnen Richtung Süden wieder voll. In Bayern beginnen dann nämlich die Sommerferien. Wer nach Österreich oder Italien will, braucht dafür eine Vignette. Und da warnt die Polizei jetzt vor Betrügern. Die schalten nämlich regelmäßig gesponserte Suchmaschinenlinks und täuschen damit offizielle Portale für Online-Vignetten vor. Der Betrug fällt dann meist erst an der Mautstelle auf, wenn es zu spät ist.
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4: Ja Mensch, wer hätte das gedacht? Mitte Juli und Temperaturen in den Bergen des Erzgebirges 7 Grad über Null. Wahnsinn. Temperaturen im Flachland zwischen 10 und 12 Grad, aber dann haben wir das Gröbste überstanden. Morgen am Freitag sieht es doch viel, viel besser aus. Da haben wir viele Sonnenstunden. Temperaturen liegen zwischen 15 und 24 Grad und am Wochenende, da kommt der Sommer zurück. Dann geht's mal rauf bis auf 28 Grad.
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5: Ja Mensch, wer hätte das gedacht? Mitte Juli und Temperaturen in den Bergen des Erzgebirges 7 Grad über Null. Wahnsinn. Temperaturen im Flachland zwischen 10 und 12 Grad, aber dann haben wir das Gröbste überstanden. Morgen am Freitag sieht es doch viel, viel besser aus. Da haben wir viele Sonnenstunden. Temperaturen liegen zwischen 15 und 24 Grad und am Wochenende, da kommt der Sommer zurück. Dann geht's mal rauf bis auf 28 Grad.
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5: Mit Nathalie Feigl einen schönen guten Abend. Polizeigroßeinsatz in Zwickau. Gestern Abend haben Beamte, darunter Spezialkräfte des SEK, eine Wohnung an der Nikolaistraße gestürmt. Wie die Polizei mitteilte, wurden zwei Personen festgenommen. Es habe Hinweise gegeben, dass eine minderjährige Person eine schwere Straftat geplant haben könnte. Medienberichten zufolge soll es ein 13-Jähriger sein. Die Ermittler halten sich bedeckt. Hier in Zwickau auf dem Mulderadweg ist ein Radfahrer verunglückt. Wie die Polizei mitteilte, wich der 54-Jährige gestern Nachmittag in Höhe Brückenberg Fußgängern aus. Er rutschte die Böschung hinunter und prallte gegen einen Baum. Rettungskräfte stellten starken Alkoholgeruch fest. Ein Test war aber wegen der Verletzungen nicht möglich. Für den neu gestalteten Planitzer Markt läuft ja seit 2 Wochen ein Ideenwettbewerb. Wie die Stadt jetzt mitteilte, sind bereits 21 Vorschläge eingegangen.
6: Diese zielen überwiegend auf eine Skulptur ab bzw. ein Kunstwerk und stammen sowohl von Einzelpersonen als auch von Vereinen. Kreative Köpfe haben noch bis zum 28. August Zeit, ihre Entwürfe, egal ob Kunstwerk oder Veranstaltungskonzept, beim Kulturamt einzureichen. Alle Details zur Ausschreibung und den Teilnahmebedingungen sind online zu finden unter zwickau.de/Ideenwettbewerb. Gunnar Tichy, Nachrichtenredaktion.
4: Und jetzt weitere Nachrichten aus Deutschland und der Welt.
7: Ich bin Yves Simon. Nach dem tödlichen Messerangriff in einer Regensburger Bank entscheidet morgen ein Haftrichter, ob der festgenommene 20-Jährige in Untersuchungshaft kommt. Der Deutsche soll am Nachmittag auf einen Kunden eingestochen haben. Das Opfer ist später im Krankenhaus gestorben. Polizei und Staatsanwaltschaft ermitteln wegen eines Tötungsdelikts und Raubüberfalls und wollen morgen am Mittag weitere Details bekannt geben. Das Umfeld der Bank ist jetzt wieder freigegeben, aber die Kripo sichert nach wie vor Spuren. Nach dem Rücktritt von Jens Spahn als Unionsfraktionschef will Bundeskanzler Merz

0: offensichtlich sein Kabinett doch im größeren Umfang umbilden. Bundesgesundheitsministerin Waken soll übereinstimmenden Medienberichten zufolge neue Kanzleramtschefin werden. Thorsten Frey folgt ja auf Jens Spahn nach. Und dann wiederum soll CDU-Generalsekretär Linnemann Gesundheitsminister werden. Offiziell ist das allerdings alles noch nicht bestätigt. Die EU-Kommission wirft dem US-Internet-Giganten Google vor, seine Marktmacht gezielt auszunutzen. Deswegen hat die EU jetzt eine Rekordstrafe verhängt. 890 Millionen Euro muss Google wegen Verstößen gegen Wettbewerbsregeln zahlen. Nach Auffassung der Kommission hat Google Nutzer über die Suchmaschine und den App-Platz Google Play gezielt zu eigenen Diensten gelenkt und sich so einen unzulässigen Vorteil gegenüber der Konkurrenz verschafft. Der Atomdeal zwischen den USA und Saudi-Arabien steht jetzt doch plötzlich wieder auf der Kippe. Der Grund: US-Präsident Trump knüpft das Abkommen an die Voraussetzung, dass Saudi-Arabien den Staat Israel anerkennt. Das aber dürfte nicht passieren, denn zwischen Saudi-Arabien und Israel gibt es weder diplomatische Beziehungen noch überhaupt politische Interessen. Politikwissenschaftler bezeichnen die Länder teilweise sogar als Feinde. Gestern hatte Trump verkündet, dass die USA Saudi-Arabien beim Aufbau eines zivilen Atomprogramms helfen wollen, ohne aber näher ins Detail zu gehen.
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3: Ja Mensch, wer hätte das gedacht? Mitte Juli und Temperaturen in den Bergen des Erzgebirges 7 Grad über Null. Wahnsinn. Temperaturen im Flachland zwischen 10 und 12 Grad, aber dann haben wir das Gröbste überstanden. Morgen am Freitag sieht es doch viel, viel besser aus. Da haben wir viele Sonnenstunden. Temperaturen liegen zwischen 15 und 24 Grad. Und am Wochenende, da kommt der Sommer zurück. Dann geht's mal rauf bis auf 28 Grad.
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10: Ja Mensch, wer hätte das gedacht? Mitte Juli und Temperaturen in den Bergen des Erzgebirges 7 Grad über Null. Wahnsinn. Temperaturen im Flachland zwischen 10 und 12 Grad, aber dann haben wir das Gröbste überstanden. Morgen am Freitag sieht es doch viel, viel besser aus. Da haben wir viele Sonnenstunden. Temperaturen liegen zwischen 15 und 24 Grad und am Wochenende, da kommt der Sommer zurück. Dann geht's mal rauf bis auf 28 Grad.
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15: Ich bin Yves Simon. Angesichts der deutlich gestiegenen Kraftstoffpreise fordert der sächsische Wirtschaftsminister Dirk Panther die Bundesregierung zum Handeln auf. Berlin habe bisher nicht auf die massiv steigenden Kosten für Pendler, Urlauber und Unternehmen reagiert. Der SPD-Politiker verlangt deswegen rasche Entscheidungen. Außerdem kritisiert Panther, dass der Staat über steigende Steuereinnahmen an den hohen Preisen mitverdient. Nach dem tödlichen Messerangriff in einer Regensburger Bank entscheidet morgen ein Haftrichter, ob der festgenommene 20-Jährige in Untersuchungshaft kommt. Der Deutsche soll am Nachmittag auf einen Kunden eingestochen haben. Das Opfer ist später im Krankenhaus gestorben. Polizei und Staatsanwaltschaft ermitteln wegen eines Tötungsdelikts und Raubüberfalls und wollen morgen am Mittag weitere Details bekannt geben. Das Umfeld der Bank ist jetzt wieder freigegeben, aber die Kripo sichert nach wie vor Spuren. Nach dem Rücktritt von Jens Spahn als Unionsfraktionschef will Bundeskanzler Merz offensichtlich sein Kabinett doch im größeren Umfang umbilden. Bundesgesundheitsministerin Waken soll übereinstimmenden Medienberichten zufolge neue Kanzleramtschefin werden. Thorsten Frey folgt ja auf Jens Spahn nach und dann wiederum soll CDU-Generalsekretär Linnemann Gesundheitsminister werden. Offiziell ist das allerdings alles noch nicht bestätigt. Die EU-Kommission wirft dem US-Internet-Giganten Google vor, seine Marktmacht gezielt auszunutzen. Deswegen hat die EU jetzt eine Rekordstrafe verhängt. 890 Millionen Euro muss Google wegen Verstößen gegen Wettbewerbsregeln zahlen. Nach Auffassung der Kommission hat Google Nutzer über die Suchmaschinen

0: Suchmaschine und den App-Platz Google Play gezielt zu eigenen Diensten gelenkt und sich so einen unzulässigen Vorteil gegenüber der Konkurrenz verschafft. Der Atomdeal zwischen den USA und Saudi-Arabien steht jetzt plötzlich doch wieder auf der Kippe. Der Grund: US-Präsident Trump knüpft das Abkommen an die Voraussetzung, dass Saudi-Arabien den Staat Israel anerkennt. Gestern hatte Trump noch verkündet, dass die USA Saudi-Arabien beim Aufbau eines zivilen Atomprogramms helfen, ohne aber ins Detail zu gehen.
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3: Ja Mensch, wer hätte das gedacht? Mitte Juli und Temperaturen in den Bergen des Erzgebirges 7 Grad über Null. Wahnsinn. Temperaturen im Flachland zwischen 10 und 12 Grad, aber dann haben wir das Gröbste überstanden. Morgen am Freitag sieht es doch viel, viel besser aus. Da haben wir viele Sonnenstunden. Temperaturen liegen zwischen 15 und 24 Grad und am Wochenende, da kommt der Sommer zurück. Dann geht's mal rauf bis auf 28 Grad.
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11: Ich bin Yves Simon. Nach der tödlichen Messerattacke in einer Regensburger Bank steht jetzt fest, bei dem Opfer handelt es sich um einen Mitarbeiter der Filiale. Die Bank hat sich zu

0: zutiefst bestürzt gezeigt, sie will jetzt vor allem die Beschäftigten unterstützen, arbeitet aber auch eng mit den Behörden zusammen. Der tatverdächtige 20-Jährige, ein Deutscher, soll heute dann dem Haftrichter vorgeführt werden. Er wurde von Spezialkräften noch im Gebäude festgenommen. Die Ermittler gehen von einem Tötungsdelikt und einem Raubüberfall aus. Die US-Regierung hat wieder neue Zölle auf Einfuhren aus insgesamt 60 Ländern angekündigt, auch wieder aus der EU. Wegen angeblich unzureichender Maßnahmen gegen Zwangsarbeit sollen bestimmte Produkte mit 10 oder auch 12,5% zusätzlich belastet werden, wie das Büro des US-Handelsbeauftragten Greer mitgeteilt hat. Die neuen Importgebühren gelten ab Freitagmorgen, also das haben wir ja jetzt schon, also direkt. Gesetzgebungsverfahren bei uns in Deutschland bekommen kein Tempolimit. Das Bundesverfassungsgericht hat die Klage eines ehemaligen CDU-Abgeordneten verworfen, dem das Verfahren beim Heizungsgesetz zu schnell gegangen war. Die Vorsitzende Richterin Kaufold hat gesagt:
1: Allgemeine Aussagen zur zulässigen Dauer von Gesetzgebungsverfahren lassen sich dem Grundgesetz nicht entnehmen.
0: Bei der Verhandlung ist es nicht um das Heizungsgesetz inhaltlich gegangen. Die Waldbrände an der französischen Atlantikküste breiten sich immer weiter aus. Laut den Behörden sind inzwischen fast 20.000 Menschen vorsorglich in Sicherheit gebracht worden. Die Region rund um Bordeaux ist unter anderem bei Urlaubern sehr beliebt. Viele Ferienzentren und Campingplätze sind inzwischen geräumt worden. Der Transferpoker um Fußball-Supertalent Diomandé geht weiter. RB Leipzig will ihn eigentlich halten, aber es gibt offenbar immer mehr Angebote für den Nationalspieler der Elfenbeinküste. Laut Bild sind neben Paris Saint-Germain mittlerweile auch Real Madrid und Manchester City an dem 19-Jährigen dran. Zuletzt hatte RB ein 100 Millionen Euro Angebot vom FC Liverpool abgelehnt. Diomandé hat in Leipzig noch einen Vertrag bis 2030. Unter einer Ablöse von mindestens 120 Millionen Euro will RB ihn aber wohl nicht abgeben. Doch ob zum Beispiel sein Wunschverein Paris wirklich so viel locker macht, das ist momentan unklar.
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3: Wir starten recht freundlich in den Freitag und recht freundlich ins Wochenende. Temperaturen zwischen 15 und 24 Grad. Ganz viel Sonne wird es geben. Ja, und morgen am Samstag und am Sonntag das Wochenende sieht fantastisch aus. Da kommt der Sommer zurück. Dann geht's rauf mit den Temperaturen bis auf 28 Grad. Möglicherweise gibt es dann am Sonntag auch mal den ein oder anderen Schauer.
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9: Ich bin Yves Simon. Nach der tödlichen Messerattacke in einer Regensburger Bank steht jetzt fest, bei dem Opfer handelt es sich um einen Mitarbeiter der Filiale. Die Bank hat sich zutiefst bestürzt gezeigt, sie will jetzt vor allem die Beschäftigten unterstützen, arbeitet aber auch eng mit den Behörden zusammen. Der tatverdächtige 20-Jährige, ein Deutscher, soll heute dann dem Haftrichter vorgeführt werden. Er wurde von Spezialkräften noch im Gebäude festgenommen. Die Ermittler gehen von einem Tötungsdelikt und einem Raubüberfall aus. Die US-Regierung hat wieder neue Zölle auf Einfuhren aus insgesamt 60 Ländern angekündigt, auch wieder aus der EU. Wegen angeblich unzureichender Maßnahmen gegen Zwangsarbeit sollen bestimmte Produkte mit 10 oder auch 12,5% zusätzlich belastet werden, wie das Büro des US-Handelsbeauftragten Greer mitgeteilt hat. Die neuen Importgebühren gelten ab Freitagmorgen, also das haben wir ja jetzt schon, also direkt. Gesetzgebungsverfahren bei uns in Deutschland bekommen kein Tempolimit. Das Bundesverfassungsgericht hat die Klage eines ehemaligen CDU-Abgeordneten verworfen, dem das Verfahren beim Heizungsgesetz zu schnell gegangen war. Die Vorsitzende Richterin Kaufold hat gesagt:
10: Allgemeine Aussagen zur zulässigen Dauer von Gesetzgebungsverfahren lassen sich dem Grundgesetz nicht entnehmen.
9: Bei der Verhandlung ist es nicht um das Heizungsgesetz inhaltlich gegangen. Die Waldbrände an der französischen Atlantikküste breiten sich immer weiter aus. Laut den Behörden sind inzwischen fast 20.000 Menschen

0: vorsorglich in Sicherheit gebracht worden. Die Region rund um Bordeaux ist unter anderem bei Urlaubern sehr beliebt. Viele Ferienzentren und Campingplätze sind inzwischen geräumt worden. Der Transferpoker um Fußball-Supertalent Diomandé geht weiter. RB Leipzig will ihn eigentlich halten, aber es gibt offenbar immer mehr Angebote für den Nationalspieler der Elfenbeinküste. Laut Bild sind neben Paris Saint-Germain mittlerweile auch Real Madrid und Manchester City an dem 19-Jährigen dran. Zuletzt hatte RB ein 100-Millionen-Euro-Angebot vom FC Liverpool abgelehnt. Diomandé hat in Leipzig noch einen Vertrag bis 2030. Unter einer Ablöse von mindestens 120 Millionen Euro will RB ihn aber wohl nicht abgeben. Doch ob zum Beispiel sein Wunschverein Paris wirklich so viel locker macht, das ist momentan unklar.
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2: Wir starten recht freundlich in den Freitag und recht freundlich ins Wochenende. Temperaturen zwischen 15 und 24 Grad. Ganz viel Sonne wird es geben. Ja, und morgen am Samstag und am Sonntag das Wochenende sieht fantastisch aus. Da kommt der Sommer zurück. Dann geht's rauf mit den Temperaturen bis auf 28 Grad. Möglicherweise gibt es dann am Sonntag auch mal den ein oder anderen Schauer.
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